0: Tag mit Nebel. Danach bleibt es trocken bei Wolken und nur wenigen Auflockerungen. Die Werte erreichen 21 bis 23 Grad, in der Nacht sinken sie auf 11 bis 13 Grad. Der Sonntag beginnt ebenfalls neblig. Später wird es freundlicher und trocken bei 22 bis 23 Grad. In der Nacht gehen die Temperaturen auf 8 bis 10 Grad zurück. Am Montag löst sich der Nebel am Morgen auf. Danach scheint häufig die Sonne und es wird mit 23 bis 24 Grad noch einmal ungewöhnlich warm. In der Nacht liegen die Werte bei 8 bis 10 Grad.
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1: Ab Januar 2027 soll das staatlich geförderte Altersvorsorgedepot die Riester-Rente für neue Verträge ablösen. Bis zu 540 Euro Grundzulage im Jahr sind möglich, zusätzlich bis zu 300 Euro je Kind. Die Verbraucherzentralen warnen jedoch vor einer Verkaufswelle teurer Verträge und raten zu einer unabhängigen Prüfung vor dem Abschluss. Der Kostendeckel von 1% im Jahr gilt nur für einfache Standarddepots. Bei anderen Angeboten sind nach Darstellung der Verbraucherzentralen deutlich höhere Kosten möglich. Kritik gibt es auch daran, welche Fonds ausgewählt werden. Wer in breite Welt-ETFs investiert, kann unter anderem an Rüstungsunternehmen beteiligt sein. Nachhaltige Fonds schließen Waffen nicht automatisch aus. Entscheidend sind die konkreten Ausschlussregeln und Umsatzgrenzen. Der Tankrabatt ist heute gestartet. Die Energiesteuer auf Benzin und Diesel sinkt bis Ende Dezember um 14 Cent je Liter. Einschließlich Mehrwertsteuer ergibt das rechnerisch rund 17 Cent Entlastung je Liter. Bundesweit fielen die Preise zum Start nach Angaben des Spritpreisportals Tankerkönig zunächst um etwa 10 bis 11 Cent. Ob die volle Steuersenkung ankommt, hängt von den Mineralölunternehmen ab. Der ADAC fordert eine vollständige Weitergabe an die Autofahrer. Das IFO-Institut hatte beim vorherigen Tankrabatt kritisiert, dass besonders beim Diesel ein Teil der Entlastung bei den Konzernen geblieben sei. Die Bundesregierung will die Pflegeversicherung mit einem neuen Gesetz kurzfristig stabilisieren. Der allgemeine Beitragssatz soll im kommenden Jahr bei 3,6% bleiben, Kinderlose sollen ab Januar aber mehr zahlen. Ihr Zuschlag steigt von 0,6 auf 0,9 Prozentpunkte. Gleichzeitig entfällt eine für 2028 vorgesehene Leistungsanhebung. Die großen Strukturfragen, darunter ein Deckel für Eigenanteile im Pflegeheim, soll erst eine Kommission bis 2027 vorbereiten. Gewerkschaften, Sozialverbände, Grüne und Linke kritisieren deshalb ein Kürzungsprogramm statt einer wirklichen Reform. Nach einem schweren Zwischenfall an Bord eines Fly-Dubai-Flugs von Dubai nach Tel Aviv dauern die Ermittlungen an. Israels Ministerpräsident Benjamin Netanyahu sagt, der Co-Pilot habe den Piloten niedergestochen und versucht, die Maschine abstürzen zu lassen. Das Flugzeug verlor nach Flugdaten binnen kurzer Zeit deutlich an Höhe und landete anschließend im saudi-arabischen Tabuk. Passagiere überwältigten nach israelischen Angaben den Co-Piloten, sie konnten später nach Tel Aviv weiterfliegen. Fly Dubai erklärt, die Hintergründe der Auseinandersetzung im Cockpit seien noch ungeklärt und warnt vor voreiligen Spekulationen. Der Pilot und der Co-Pilot wurden verletzt in ein Krankenhaus gebracht. Die Bundesregierung plant eine Steuer auf zuckerhaltige Getränke ab Juli 2027. Der aktuelle Gesetzentwurf rechnet für 2028 mit Einnahmen von rund 1,2 Milliarden Euro, deutlich mehr als zunächst erwartet. Je nach Zuckergehalt sollen zwischen 26 und 38 Cent je Liter fällig werden. Das Finanzministerium geht davon aus, dass Hersteller die Steuer an die Verbraucher weitergeben. Für Verwaltung und Kontrolle sind mehr als 200 neue Stellen vorgesehen. Wirtschaftsverbände kritisieren höhere Getränkepreise, zusätzlichen Bürokratieaufwand und eine Belastung besonders für Menschen mit wenig Geld.
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1: In der Nacht bleibt der Himmel im Radio NWW-Land meist geschlossen. Bei 14 bis 16 Grad fällt örtlich etwas Regen. Zum Morgen hin kann es zeitweise auch länger nass sein. Der Wind weht schwach bis mäßig, einzelne Böen sind möglich. Am Tag dominieren die Wolken. Zunächst gibt es noch gebietsweise leichten Regen, im weiteren Verlauf lässt dieser nach. Am Nachmittag bleibt es dann überwiegend trocken, aber oft grau. Die Temperaturen erreichen 18 bis 20 Grad. Am Samstag startet der Tag mit Nebel. Danach bleibt es trocken bei Wolken und nur wenigen Auflockerungen. Die Werte erreichen 21 bis 23 Grad, in der Nacht sinken sie auf 11 bis 13 Grad. Der Sonntag beginnt ebenfalls neblig. Später wird es freundlicher und trocken bei 22 bis 23 Grad. In der Nacht gehen die Temperaturen auf 8 bis 10 Grad zurück. Am Montag löst sich der Nebel am Morgen auf. Danach scheint häufig die Sonne und es wird mit 23 bis 24 Grad noch einmal ungewöhnlich warm. In der Nacht liegen die Werte bei 8 bis 10 Grad.
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1: Ab Januar 2027 soll das staatlich geförderte Altersvorsorgedepot die Riester-Rente für neue Verträge ablösen. Bis zu 540 Euro Grundzulage im Jahr sind möglich, zusätzlich bis zu 300 Euro je Kind. Die Verbraucherzentralen warnen jedoch vor einer Verkaufswelle teurer Verträge und raten zu einer unabhängigen Prüfung vor dem Abschluss. Der Kostendeckel von 1% im Jahr gilt nur für einfache Standarddepots. Bei anderen Angeboten sind nach Darstellung der Verbraucherzentralen deutlich höhere Kosten möglich. Kritik gibt es auch daran, welche Fonds ausgewählt werden. Wer in breite Welt-ETFs investiert, kann unter anderem an Rüstungsunternehmen beteiligt sein. Nachhaltige Fonds schließen Waffen nicht automatisch aus. Entscheidend sind die konkreten Ausschlussregeln und Umsatzgrenzen. Der Tankrabatt ist heute gestartet. Die Energiesteuer auf Benzin und Diesel sinkt bis Ende Dezember um 14 Cent je Liter. Einschließlich Mehrwertsteuer ergibt das rechnerisch rund 17 Cent Entlastung je Liter. Bundesweit fielen die Preise zum Start nach Angaben des Spritpreisportals Tankerkönig zunächst um etwa 10 bis 11 Cent. Ob die volle Steuersenkung ankommt, hängt von den Mineralölunternehmen ab. Der ADAC fordert eine vollständige Weitergabe an die Autofahrer. Das IFO-Institut hatte beim vorherigen Tankrabatt kritisiert, dass besonders beim Diesel ein Teil der Entlastung bei den Konzernen geblieben sei. Die Bundesregierung will die Pflegeversicherung mit einem neuen Gesetz kurzfristig stabilisieren. Der allgemeine Beitragssatz soll im kommenden Jahr bei 3,6% bleiben, Kinderlose sollen ab Januar aber mehr zahlen. Ihr Zuschlag steigt von 0,6 auf 0,9 Prozentpunkte. Gleichzeitig entfällt eine für 2028 vorgesehene Leistungsanhebung. Die großen Strukturfragen, darunter ein Deckel für Eigenanteile im Pflegeheim, soll erst eine Kommission bis 2027 vorbereiten. Gewerkschaften, Sozialverbände, Grüne und Linke kritisieren deshalb ein Kürzungsprogramm statt einer wirklichen Reform. Nach einem schweren Zwischenfall an Bord eines Fly-Dubai-Flugs von Dubai nach Tel Aviv dauern die Ermittlungen an. Israels Ministerpräsident Benjamin Netanyahu sagt, der Co-Pilot habe den Piloten niedergestochen und versucht, die Maschine abstürzen zu lassen. Das Flugzeug verlor nach Flugdaten binnen kurzer Zeit deutlich an Höhe und landete anschließend im saudi-arabischen Tabuk. Passagiere überwältigten nach israelischen Angaben den Co-Piloten, sie konnten später nach Tel Aviv weiterfliegen. Fly Dubai erklärt, die Hintergründe der Auseinandersetzung im Cockpit seien noch ungeklärt und warnt vor voreiligen Spekulationen. Der Pilot und der Co-Pilot wurden verletzt in ein Krankenhaus gebracht. Die Bundesregierung plant eine Steuer auf zuckerhaltige Getränke ab Juli 2027. Der aktuelle Gesetzentwurf rechnet für 2028 mit Einnahmen von rund 1,2 Milliarden Euro, deutlich mehr als zunächst erwartet. Je nach Zuckergehalt sollen zwischen 26 und 38 Cent je Liter fällig werden. Das Finanzministerium geht davon aus, dass Hersteller die Steuer an die Verbraucher weitergeben. Für Verwaltung und Kontrolle sind mehr als 200 neue Stellen vorgesehen. Wirtschaftsverbände kritisieren höhere Getränkepreise, zusätzlichen Bürokratieaufwand und eine Belastung besonders für Menschen mit wenig Geld.
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1: In der Nacht bleibt der Himmel im Radio NWW-Land meist geschlossen. Bei 14 bis 16 Grad fällt örtlich etwas Regen, zum Morgen hin kann es zeitweise auch länger nass sein. Der Wind weht schwach bis mäßig, einzelne Böen sind möglich. Am Tag dominieren die Wolken. Zunächst gibt es noch gebietsweise leichten Regen, im weiteren Verlauf lässt dieser nach. Am Nachmittag bleibt es dann überwiegend trocken, aber oft grau. Die Temperaturen erreichen 18 bis 20 Grad. Am Samstag startet der Tag mit Nebel. Danach bleibt es trocken bei Wolken und nur wenigen Auflockerungen. Die Werte erreichen 21 bis 23 Grad, in der Nacht sinken sie auf 11 bis 13 Grad. Der Sonntag beginnt ebenfalls neblig. Später wird es freundlicher und trocken bei 22 bis 23 Grad. In der Nacht gehen die Temperaturen auf 8 bis 10 Grad zurück. Am Montag löst sich der Nebel am Morgen auf. Danach scheint häufig die Sonne und es wird mit 23 bis 24 Grad noch einmal ungewöhnlich warm. In der Nacht liegen die Werte bei 8 bis 10 Grad.
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2: Ab Januar 2027 soll das staatlich geförderte Altersvorsorgedepot die Riester-Rente für neue Verträge ablösen. Bis zu 540 Euro Grundzulage im Jahr sind möglich, zusätzlich bis zu 300 Euro je Kind. Die Verbraucherzentralen warnen jedoch vor einer Verkaufswelle teurer Verträge und raten zu einer unabhängigen Prüfung vor dem Abschluss. Der Kostendeckel von 1% im Jahr gilt nur für einfache Standarddepots. Bei anderen Angeboten sind nach Darstellung der Verbraucherzentralen deutlich höhere Kosten möglich. Kritik gibt es auch daran, welche Fonds ausgewählt werden. Wer in breite Welt-ETFs investiert, kann unter anderem an Rüstungsunternehmen beteiligt sein. Nachhaltige Fonds schließen Waffen nicht automatisch aus. Entscheidend sind die konkreten Ausschlussregeln und Umsatzgrenzen. Der Tankrabatt ist heute gestartet. Die Energiesteuer auf Benzin und Diesel sinkt bis Ende Dezember um 14 Cent je Liter. Einschließlich Mehrwertsteuer ergibt das rechnerisch rund 17 Cent Entlastung je Liter. Bundesweit fielen die Preise zum Start nach Angaben des Spritpreisportals Tankerkönig zunächst um etwa 10 bis 11 Cent. Ob die volle Steuersenkung ankommt, hängt von den Mineralölunternehmen ab. Der ADAC fordert eine vollständige Weitergabe an die Autofahrer. Das IFO-Institut hatte beim vorherigen Tankrabatt kritisiert, dass besonders beim Diesel ein Teil der Entlastung bei den Konzernen geblieben sei. Die Bundesregierung will die Pflegeversicherung mit einem neuen Gesetz kurzfristig stabilisieren. Der allgemeine Beitragssatz soll im kommenden Jahr bei 3,6% bleiben, Kinderlose sollen ab Januar aber mehr zahlen. Ihr Zuschlag steigt von 0,6 auf 0,9 Prozentpunkte. Gleichzeitig entfällt eine für 2028 vorgesehene Leistungsanhebung. Die großen Strukturfragen, darunter ein Deckel für Eigenanteile im Pflegeheim, soll erst eine Kommission bis 2027 vorbereiten. Gewerkschaften, Sozialverbände, Grüne und Linke kritisieren deshalb ein Kürzungsprogramm statt einer wirklichen Reform. Nach einem schweren Zwischenfall an Bord eines Fly-Dubai-Flugs von Dubai nach Tel Aviv dauern die Ermittlungen an. Israels Ministerpräsident Benjamin Netanyahu sagt, der Co-Pilot habe den Piloten niedergestochen und versucht, die Maschine abstürzen zu lassen. Das Flugzeug verlor nach Flugdaten binnen kurzer Zeit deutlich an Höhe und landete anschließend im saudi-arabischen Tabuk. Passagiere überwältigten nach israelischen Angaben den Co-Piloten, sie konnten später nach Tel Aviv weiterfliegen. Fly Dubai erklärt, die Hintergründe der Auseinandersetzung im Cockpit seien noch ungeklärt und warnt vor voreiligen Spekulationen. Der Pilot und der Co-Pilot wurden verletzt in ein Krankenhaus gebracht. Die Bundesregierung plant eine Steuer auf zuckerhaltige Getränke ab Juli 2027. Der aktuelle Gesetzentwurf rechnet für 2028 mit Einnahmen von rund 1,2 Milliarden Euro, deutlich mehr als zunächst erwartet. Je nach Zuckergehalt sollen zwischen 26 und 38 Cent je Liter fällig werden. Das Finanzministerium geht davon aus, dass Hersteller die Steuer an die Verbraucher weitergeben. Für Verwaltung und Kontrolle sind mehr als 200 neue Stellen vorgesehen. Wirtschaftsverbände kritisieren höhere Getränkepreise, zusätzlichen Bürokratieaufwand und eine Belastung besonders für Menschen mit wenig Geld.
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2: In der Nacht bleibt der Himmel im Radio NWW-Land meist geschlossen. Bei 14 bis 16 Grad fällt örtlich etwas Regen. Zum Morgen hin kann es zeitweise auch länger nass sein. Der Wind weht schwach bis mäßig, einzelne Böen sind möglich. Am Tag dominieren die Wolken. Zunächst gibt es noch gebietsweise leichten Regen, im weiteren Verlauf lässt dieser nach. Am Nachmittag bleibt es dann überwiegend trocken, aber oft grau. Die Temperaturen erreichen 18 bis 20 Grad. Am Samstag startet der Tag mit Nebel. Danach bleibt es trocken bei Wolken und nur wenigen Auflockerungen. Die Werte erreichen 21 bis 23 Grad, in der Nacht sinken sie auf 11 bis 13 Grad. Der Sonntag beginnt ebenfalls neblig. Später wird es freundlicher und trocken bei 22 bis 23 Grad. In der Nacht gehen die Temperaturen auf 8 bis 10 Grad zurück. Am Montag löst sich der Nebel am Morgen auf. Danach scheint häufig die Sonne und es wird mit 23 bis 24 Grad noch einmal ungewöhnlich warm. In der Nacht liegen die Werte bei 8 bis 10 Grad.
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1: Ab Januar 2027 soll das staatlich geförderte Altersvorsorgedepot die Riester-Rente für neue Verträge ablösen. Bis zu 540 Euro Grundzulage im Jahr sind möglich, zusätzlich bis zu 300 Euro je Kind. Die Verbraucherzentralen warnen jedoch vor einer Verkaufswelle teurer Verträge und raten zu einer unabhängigen Prüfung vor dem Abschluss. Der Kostendeckel von 1% im Jahr gilt nur für einfache Standarddepots. Bei anderen Angeboten sind nach Darstellung der Verbraucherzentralen deutlich höhere Kosten möglich. Kritik gibt es auch daran, welche Fonds ausgewählt werden. Wer in breite Welt-ETFs investiert, kann unter anderem an Rüstungsunternehmen beteiligt sein. Nachhaltige Fonds schließen Waffen nicht automatisch aus. Entscheidend sind die konkreten Ausschlussregeln und Umsatzgrenzen. Der Tankrabatt ist heute gestartet. Die Energiesteuer auf Benzin und Diesel sinkt bis Ende Dezember um 14 Cent je Liter. Einschließlich Mehrwertsteuer ergibt das rechnerisch rund 17 Cent Entlastung je Liter. Bundesweit fielen die Preise zum Start nach Angaben des Spritpreisportals Tankerkönig zunächst um etwa 10 bis 11 Cent. Ob die volle Steuersenkung ankommt, hängt von den Mineralölunternehmen ab. Der ADAC fordert eine vollständige Weitergabe an die Autofahrer. Das IFO-Institut hatte beim vorherigen Tankrabatt kritisiert, dass besonders beim Diesel ein Teil der Entlastung bei den Konzernen geblieben sei. Die Bundesregierung will die Pflegeversicherung mit einem neuen Gesetz kurzfristig stabilisieren. Der allgemeine Beitragssatz soll im kommenden Jahr bei 3,6% bleiben, Kinderlose sollen ab Januar aber mehr zahlen. Ihr Zuschlag steigt von 0,6 auf 0,9 Prozentpunkte. Gleichzeitig entfällt eine für 2028 vorgesehene Leistungsanhebung. Die großen Strukturfragen, darunter ein Deckel für Eigenanteile im Pflegeheim, soll erst eine Kommission bis 2027 vorbereiten. Gewerkschaften, Sozialverbände, Grüne und Linke kritisieren deshalb ein Kürzungsprogramm statt einer wirklichen Reform. Nach einem schweren Zwischenfall an Bord eines Fly-Dubai-Flugs von Dubai nach Tel Aviv dauern die Ermittlungen an. Israels Ministerpräsident Benjamin Netanyahu sagt, der Co-Pilot habe den Piloten niedergestochen und versucht, die Maschine abstürzen zu lassen. Das Flugzeug verlor nach Flugdaten binnen kurzer Zeit deutlich an Höhe und landete anschließend im saudi-arabischen Tabuk. Passagiere überwältigten nach israelischen Angaben den Co-Piloten, sie konnten später nach Tel Aviv weiterfliegen. Fly Dubai erklärt, die Hintergründe der Auseinandersetzung im Cockpit seien noch ungeklärt und warnt vor voreiligen Spekulationen. Der Pilot und der Co-Pilot wurden verletzt in ein Krankenhaus gebracht. Die Bundesregierung plant eine Steuer auf zuckerhaltige Getränke ab Juli 2027. Der aktuelle Gesetzentwurf rechnet für 2028 mit Einnahmen von rund 1,2 Milliarden Euro, deutlich mehr als zunächst erwartet. Je nach Zuckergehalt sollen zwischen 26 und 38 Cent je Liter fällig werden. Das Finanzministerium geht davon aus, dass Hersteller die Steuer an die Verbraucher weitergeben. Für Verwaltung und Kontrolle sind mehr als 200 neue Stellen vorgesehen. Wirtschaftsverbände kritisieren höhere Getränkepreise, zusätzlichen Bürokratieaufwand und eine Belastung besonders für Menschen mit wenig Geld.
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1: Der Morgen startet im Sendegebiet mit vielen dichten Wolken. Örtlich fällt leichter Regen, gebietsweise kann er auch etwas kräftiger ausfallen. Die Temperaturen liegen bei 15 bis 16 Grad. Dazu weht ein schwacher bis mäßiger Wind. Am Vormittag bleibt es meist bedeckt. Es regnet nur noch stellenweise, vielerorts bleibt es bereits trocken. Im weiteren Tagesverlauf lockert die Wolkendecke zwar kaum auf, am Nachmittag nimmt die Regenneigung aber weiter ab. Die Höchstwerte liegen bei 18 bis 20 Grad. Am Samstag gibt es zunächst Nebel, danach bleibt es trocken, oft aber wolkig bis bedeckt. Die Temperaturen erreichen 21 bis 23 Grad, in der Nacht sinken sie auf 11 bis 13 Grad. Auch der Sonntag beginnt mit Nebel. Später wird es freundlicher und trocken bei 22 bis 23 Grad. Die Nacht bringt 8 bis 10 Grad. Am Montag verschwindet der Nebel nach und nach, dann scheint häufig die Sonne bei 23 bis 24 Grad. In der Nacht gehen die Temperaturen auf 8 bis 10 Grad zurück.
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1: Ab Januar 2027 soll das staatlich geförderte Altersvorsorgedepot die Riester-Rente für neue Verträge ablösen. Bis zu 540 Euro Grundzulage im Jahr sind möglich, zusätzlich bis zu 300 Euro je Kind. Die Verbraucherzentralen warnen jedoch vor einer Verkaufswelle teurer Verträge und raten zu einer unabhängigen Prüfung vor dem Abschluss. Der Kostendeckel von 1% im Jahr gilt nur für einfache Standarddepots. Bei anderen Angeboten sind nach Darstellung der Verbraucherzentralen deutlich höhere Kosten möglich. Kritik gibt es auch daran, welche Fonds ausgewählt werden. Wer in breite Welt-ETFs investiert, kann unter anderem an Rüstungsunternehmen beteiligt sein. Nachhaltige Fonds schließen Waffen nicht automatisch aus. Entscheidend sind die konkreten Ausschlussregeln und Umsatzgrenzen. Der Tankrabatt ist heute gestartet. Die Energiesteuer auf Benzin und Diesel sinkt bis Ende Dezember um 14 Cent je Liter. Einschließlich Mehrwertsteuer ergibt das rechnerisch rund 17 Cent Entlastung je Liter. Bundesweit fielen die Preise zum Start nach Angaben des Spritpreisportals Tankerkönig zunächst um etwa 10 bis 11 Cent. Ob die volle Steuersenkung ankommt, hängt von den Mineralölunternehmen ab. Der ADAC fordert eine vollständige Weitergabe an die Autofahrer. Das IFO-Institut hatte beim vorherigen Tankrabatt kritisiert, dass besonders beim Diesel ein Teil der Entlastung bei den Konzernen geblieben sei. Die Bundesregierung will die Pflegeversicherung mit einem neuen Gesetz kurzfristig stabilisieren. Der allgemeine Beitragssatz soll im kommenden Jahr bei 3,6% bleiben, Kinderlose sollen ab Januar aber mehr zahlen. Ihr Zuschlag steigt von 0,6 auf 0,9 Prozentpunkte. Gleichzeitig entfällt eine für 2028 vorgesehene Leistungsanhebung. Die großen Strukturfragen, darunter ein Deckel für Eigenanteile im Pflegeheim, soll erst eine Kommission bis 2027 vorbereiten. Gewerkschaften, Sozialverbände, Grüne und Linke kritisieren deshalb ein Kürzungsprogramm statt einer wirklichen Reform. Nach einem schweren Zwischenfall an Bord eines Fly-Dubai-Flugs von Dubai nach Tel Aviv dauern die Ermittlungen an. Israels Ministerpräsident Benjamin Netanyahu sagt, der Co-Pilot habe den Piloten niedergestochen und versucht, die Maschine abstürzen zu lassen. Das Flugzeug verlor nach Flugdaten binnen kurzer Zeit deutlich an Höhe und landete anschließend im saudi-arabischen Tabuk. Passagiere überwältigten nach israelischen Angaben den Co-Piloten, sie konnten später nach Tel Aviv weiterfliegen. Fly Dubai erklärt, die Hintergründe der Auseinandersetzung im Cockpit seien noch ungeklärt und warnt vor voreiligen Spekulationen. Der Pilot und der Co-Pilot wurden verletzt in ein Krankenhaus gebracht. Die Bundesregierung plant eine Steuer auf zuckerhaltige Getränke ab Juli 2027. Der aktuelle Gesetzentwurf rechnet für 2028 mit Einnahmen von rund 1,2 Milliarden Euro, deutlich mehr als zunächst erwartet. Je nach Zuckergehalt sollen zwischen 26 und 38 Cent je Liter fällig werden. Das Finanzministerium geht davon aus, dass Hersteller die Steuer an die Verbraucher weitergeben. Für Verwaltung und Kontrolle sind mehr als 200 neue Stellen vorgesehen. Wirtschaftsverbände kritisieren höhere Getränkepreise, zusätzlichen Bürokratieaufwand und eine Belastung besonders für Menschen mit wenig Geld.
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1: Der Morgen startet im Sendegebiet mit vielen dichten Wolken. Örtlich fällt leichter Regen, gebietsweise kann er auch etwas kräftiger ausfallen. Die Temperaturen liegen bei 15 bis 16 Grad. Dazu weht ein schwacher bis mäßiger Wind. Am Vormittag bleibt es meist bedeckt. Es regnet nur noch stellenweise, vielerorts bleibt es bereits trocken. Im weiteren Tagesverlauf lockert die Wolkendecke zwar kaum auf, am Nachmittag nimmt die Regenneigung aber weiter ab. Die Höchstwerte liegen bei 18 bis 20 Grad. Am Samstag gibt es zunächst Nebel, danach bleibt es trocken, oft aber wolkig bis bedeckt. Die Temperaturen erreichen 21 bis 23 Grad, in der Nacht sinken sie auf 11 bis 13 Grad. Auch der Sonntag beginnt mit Nebel. Später wird es freundlicher und trocken bei 22 bis 23 Grad. Die Nacht bringt 8 bis 10 Grad. Am Montag verschwindet der Nebel nach und nach. Dann scheint häufig die Sonne bei 23 bis 24 Grad. In der Nacht gehen die Temperaturen auf 8 bis 10 Grad zurück.
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1: Ab Januar 2027 soll das staatlich geförderte Altersvorsorgedepot die Riester-Rente für neue Verträge ablösen. Bis zu 540 Euro Grundzulage im Jahr sind möglich, zusätzlich bis zu 300 Euro je Kind. Die Verbraucherzentralen warnen jedoch vor einer Verkaufswelle teurer Verträge und raten zu einer unabhängigen Prüfung vor dem Abschluss. Der Kostendeckel von 1% im Jahr gilt nur für einfache Standarddepots. Bei anderen Angeboten sind nach Darstellung der Verbraucherzentralen deutlich höhere Kosten möglich. Kritik gibt es auch daran, welche Fonds ausgewählt werden. Wer in breite Welt-ETFs investiert, kann unter anderem an Rüstungsunternehmen beteiligt sein. Nachhaltige Fonds schließen Waffen nicht automatisch aus. Entscheidend sind die konkreten Ausschlussregeln und Umsatzgrenzen. Der Tankrabatt ist heute gestartet. Die Energiesteuer auf Benzin und Diesel sinkt bis Ende Dezember um 14 Cent je Liter. Einschließlich Mehrwertsteuer ergibt das rechnerisch rund 17 Cent Entlastung je Liter. Bundesweit fielen die Preise zum Start nach Angaben des Spritpreisportals Tankerkönig zunächst um etwa 10 bis 11 Cent. Ob die volle Steuersenkung ankommt, hängt von den Mineralölunternehmen ab. Der ADAC fordert eine vollständige Weitergabe an die Autofahrer. Das IFO-Institut hatte beim vorherigen Tankrabatt kritisiert, dass besonders beim Diesel ein Teil der Entlastung bei den Konzernen geblieben sei. Die Bundesregierung will die Pflegeversicherung mit einem neuen Gesetz kurzfristig stabilisieren. Der allgemeine Beitragssatz soll im kommenden Jahr bei 3,6% bleiben, Kinderlose sollen ab Januar aber mehr zahlen. Ihr Zuschlag steigt von 0,6 auf 0,9 Prozentpunkte. Gleichzeitig entfällt eine für 2028 vorgesehene Leistungsanhebung. Die großen Strukturfragen, darunter ein Deckel für Eigenanteile im Pflegeheim, soll erst eine Kommission bis 2027 vorbereiten. Gewerkschaften, Sozialverbände, Grüne und Linke kritisieren deshalb ein Kürzungsprogramm statt einer wirklichen Reform. Nach einem schweren Zwischenfall an Bord eines Fly-Dubai-Flugs von Dubai nach Tel Aviv dauern die Ermittlungen an. Israels Ministerpräsident Benjamin Netanyahu sagt, der Co-Pilot habe den Piloten niedergestochen und versucht, die Maschine abstürzen zu lassen. Das Flugzeug verlor nach Flugdaten binnen kurzer Zeit deutlich an Höhe und landete anschließend im saudi-arabischen Tabuk. Passagiere überwältigten nach israelischen Angaben den Co-Piloten, sie konnten später nach Tel Aviv weiterfliegen. Fly Dubai erklärt, die Hintergründe der Auseinandersetzung im Cockpit seien noch ungeklärt und warnt vor voreiligen Spekulationen. Der Pilot und der Co-Pilot wurden verletzt in ein Krankenhaus gebracht. Die Bundesregierung plant eine Steuer auf zuckerhaltige Getränke ab Juli 2027. Der aktuelle Gesetzentwurf rechnet für 2028 mit Einnahmen von rund 1,2 Milliarden Euro, deutlich mehr als zunächst erwartet. Je nach Zuckergehalt sollen zwischen 26 und 38 Cent je Liter fällig werden. Das Finanzministerium geht davon aus, dass Hersteller die Steuer an die Verbraucher weitergeben. Für Verwaltung und Kontrolle sind mehr als 200 neue Stellen vorgesehen. Wirtschaftsverbände kritisieren höhere Getränkepreise, zusätzlichen Bürokratieaufwand und eine Belastung besonders für Menschen mit wenig Geld.
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1: Der Morgen startet im Sendegebiet mit vielen dichten Wolken. Örtlich fällt leichter Regen, gebietsweise kann er auch etwas kräftiger ausfallen. Die Temperaturen liegen bei 15 bis 16 Grad. Dazu weht ein schwacher bis mäßiger Wind. Am Vormittag bleibt es meist bedeckt. Es regnet nur noch stellenweise, vielerorts bleibt es bereits trocken. Im weiteren Tagesverlauf lockert die Wolkendecke zwar kaum auf, am Nachmittag nimmt die Regenneigung aber weiter ab. Die Höchstwerte liegen bei 18 bis 20 Grad. Am Samstag gibt es zunächst Nebel, danach bleibt es trocken, oft aber wolkig bis bedeckt. Die Temperaturen erreichen 21 bis 23 Grad, in der Nacht sinken sie auf 11 bis 13 Grad. Auch der Sonntag beginnt mit Nebel. Später wird es freundlicher und trocken bei 22 bis 23 Grad. Die Nacht bringt 8 bis 10 Grad. Am Montag verschwindet der Nebel nach und nach, dann scheint häufig die Sonne bei 23 bis 24 Grad. In der Nacht gehen die Temperaturen auf 8 bis 10 Grad zurück.
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1: Ab Januar 2027 soll das staatlich geförderte Altersvorsorgedepot die Riester-Rente für neue Verträge ablösen. Bis zu 540 Euro Grundzulage im Jahr sind möglich, zusätzlich bis zu 300 Euro je Kind. Die Verbraucherzentralen warnen jedoch vor einer Verkaufswelle teurer Verträge und raten zu einer unabhängigen Prüfung vor dem Abschluss. Der Kostendeckel von 1% im Jahr gilt nur für einfache Standarddepots. Bei anderen Angeboten sind nach Darstellung der Verbraucherzentralen deutlich höhere Kosten möglich. Kritik gibt es auch daran, welche Fonds ausgewählt werden. Wer in breite Welt-ETFs investiert, kann unter anderem an Rüstungsunternehmen beteiligt sein. Nachhaltige Fonds schließen Waffen nicht automatisch aus. Entscheidend sind die konkreten Ausschlussregeln und Umsatzgrenzen. Der Tankrabatt ist heute gestartet. Die Energiesteuer auf Benzin und Diesel sinkt bis Ende Dezember um 14 Cent je Liter. Einschließlich Mehrwertsteuer ergibt das rechnerisch rund 17 Cent Entlastung je Liter. Bundesweit fielen die Preise zum Start nach Angaben des Spritpreisportals Tankerkönig zunächst um etwa 10 bis 11 Cent. Ob die volle Steuersenkung ankommt, hängt von den Mineralölunternehmen ab. Der ADAC fordert eine vollständige Weitergabe an die Autofahrer. Das IFO-Institut hatte beim vorherigen Tankrabatt kritisiert, dass besonders beim Diesel ein Teil der Entlastung bei den Konzernen geblieben sei. Die Bundesregierung will die Pflegeversicherung mit einem neuen Gesetz kurzfristig stabilisieren. Der allgemeine Beitragssatz soll im kommenden Jahr bei 3,6% bleiben, Kinderlose sollen ab Januar aber mehr zahlen. Ihr Zuschlag steigt von 0,6 auf 0,9 Prozentpunkte. Gleichzeitig entfällt eine für 2028 vorgesehene Leistungsanhebung. Die großen Strukturfragen, darunter ein Deckel für Eigenanteile im Pflegeheim, soll erst eine Kommission bis 2027 vorbereiten. Gewerkschaften, Sozialverbände, Grüne und Linke kritisieren deshalb ein Kürzungsprogramm statt einer wirklichen Reform. Nach einem schweren Zwischenfall an Bord eines Fly-Dubai-Flugs von Dubai nach Tel Aviv dauern die Ermittlungen an. Israels Ministerpräsident Benjamin Netanyahu sagt, der Co-Pilot habe den Piloten niedergestochen und versucht, die Maschine abstürzen zu lassen. Das Flugzeug verlor nach Flugdaten binnen kurzer Zeit deutlich an Höhe und landete anschließend im saudi-arabischen Tabuk. Passagiere überwältigten nach israelischen Angaben den Co-Piloten, sie konnten später nach Tel Aviv weiterfliegen. Fly Dubai erklärt, die Hintergründe der Auseinandersetzung im Cockpit seien noch ungeklärt und warnt vor voreiligen Spekulationen. Der Pilot und der Co-Pilot wurden verletzt in ein Krankenhaus gebracht. Die Bundesregierung plant eine Steuer auf zuckerhaltige Getränke ab Juli 2027. Der aktuelle Gesetzentwurf rechnet für 2028 mit Einnahmen von rund 1,2 Milliarden Euro, deutlich mehr als zunächst erwartet. Je nach Zuckergehalt sollen zwischen 26 und 38 Cent je Liter fällig werden. Das Finanzministerium geht davon aus, dass Hersteller die Steuer an die Verbraucher weitergeben. Für Verwaltung und Kontrolle sind mehr als 200 neue Stellen vorgesehen. Wirtschaftsverbände kritisieren höhere Getränkepreise, zusätzlichen Bürokratieaufwand und eine Belastung besonders für Menschen mit wenig Geld.
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1: Am Vormittag bleibt der Himmel in unserer Region überwiegend bedeckt. Vereinzelt ist noch etwas Sprühregen oder leichter Regen möglich. Meist bleibt es aber trocken. Die Temperaturen liegen bei 15 bis 16 Grad. Der Wind weht schwach bis mäßig und kann einzelne Böen bringen. Bis zum Mittag bleibt es grau. Am Nachmittag setzt sich trockenes Wetter durch. Die Wolken halten sich jedoch weiter. Die Werte steigen auf 18 bis 20 Grad. Gegen Abend wird es bei 17 bis 20 Grad langsam kühler. In der Nacht liegen die Temperaturen bei 14 bis 16 Grad. Der Samstag startet mit Nebel und bleibt trocken. Tagsüber gibt es viele Wolken. Die Werte erreichen 21 bis 23 Grad. In der Nacht kühlt es auf 11 bis 13 Grad ab. Am Sonntag löst sich der Nebel allmählich auf. Danach wird es freundlicher, bei 22 bis 23 Grad. Die Nacht bringt 8 bis 10 Grad. Der Montag wird sonnig und warm mit 23 bis 24 Grad. In der Nacht liegen die Werte bei 8 bis 10 Grad.
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1: Ab Januar 2027 soll das staatlich geförderte Altersvorsorgedepot die Riester-Rente für neue Verträge ablösen. Bis zu 540 Euro Grundzulage im Jahr sind möglich, zusätzlich bis zu 300 Euro je Kind. Die Verbraucherzentralen warnen jedoch vor einer Verkaufswelle teurer Verträge und raten zu einer unabhängigen Prüfung vor dem Abschluss. Der Kostendeckel von 1% im Jahr gilt nur für einfache Standarddepots. Bei anderen Angeboten sind nach Darstellung der Verbraucherzentralen deutlich höhere Kosten möglich. Kritik gibt es auch daran, welche Fonds ausgewählt werden. Wer in breite Welt-ETFs investiert, kann unter anderem an Rüstungsunternehmen beteiligt sein. Nachhaltige Fonds schließen Waffen nicht automatisch aus. Entscheidend sind die konkreten Ausschlussregeln und Umsatzgrenzen. Der Tankrabatt ist heute gestartet. Die Energiesteuer auf Benzin und Diesel sinkt bis Ende Dezember um 14 Cent je Liter. Einschließlich Mehrwertsteuer ergibt das rechnerisch rund 17 Cent Entlastung je Liter. Bundesweit fielen die Preise zum Start nach Angaben des Spritpreisportals Tankerkönig zunächst um etwa 10 bis 11 Cent. Ob die volle Steuersenkung ankommt, hängt von den Mineralölunternehmen ab. Der ADAC fordert eine vollständige Weitergabe an die Autofahrer. Das IFO-Institut hatte beim vorherigen Tankrabatt kritisiert, dass besonders beim Diesel ein Teil der Entlastung bei den Konzernen geblieben sei. Die Bundesregierung will die Pflegeversicherung mit einem neuen Gesetz kurzfristig stabilisieren. Der allgemeine Beitragssatz soll im kommenden Jahr bei 3,6% bleiben, Kinderlose sollen ab Januar aber mehr zahlen. Ihr Zuschlag steigt von 0,6 auf 0,9 Prozentpunkte. Gleichzeitig entfällt eine für 2028 vorgesehene Leistungsanhebung. Die großen Strukturfragen, darunter ein Deckel für Eigenanteile im Pflegeheim, soll erst eine Kommission bis 2027 vorbereiten. Gewerkschaften, Sozialverbände, Grüne und Linke kritisieren deshalb ein Kürzungsprogramm statt einer wirklichen Reform. Nach einem schweren Zwischenfall an Bord eines Fly-Dubai-Flugs von Dubai nach Tel Aviv dauern die Ermittlungen an. Israels Ministerpräsident Benjamin Netanyahu sagt, der Co-Pilot habe den Piloten niedergestochen und versucht, die Maschine abstürzen zu lassen. Das Flugzeug verlor nach Flugdaten binnen kurzer Zeit deutlich an Höhe und landete anschließend im saudi-arabischen Tabuk. Passagiere überwältigten nach israelischen Angaben den Co-Piloten, sie konnten später nach Tel Aviv weiterfliegen. Fly Dubai erklärt, die Hintergründe der Auseinandersetzung im Cockpit seien noch ungeklärt und warnt vor voreiligen Spekulationen. Der Pilot und der Co-Pilot wurden verletzt in ein Krankenhaus gebracht. Die Bundesregierung plant eine Steuer auf zuckerhaltige Getränke ab Juli 2027. Der aktuelle Gesetzentwurf rechnet für 2028 mit Einnahmen von rund 1,2 Milliarden Euro, deutlich mehr als zunächst erwartet. Je nach Zuckergehalt sollen zwischen 26 und 38 Cent je Liter fällig werden. Das Finanzministerium geht davon aus, dass Hersteller die Steuer an die Verbraucher weitergeben. Für Verwaltung und Kontrolle sind mehr als 200 neue Stellen vorgesehen. Wirtschaftsverbände kritisieren höhere Getränkepreise, zusätzlichen Bürokratieaufwand und eine Belastung besonders für Menschen mit wenig Geld.
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1: Am Vormittag bleibt der Himmel in unserer Region überwiegend bedeckt. Vereinzelt ist noch etwas Sprühregen oder leichter Regen möglich. Meist bleibt es aber trocken. Die Temperaturen liegen bei 15 bis 16 Grad. Der Wind weht schwach bis mäßig und kann einzelne Böen bringen. Bis zum Mittag bleibt es grau. Am Nachmittag setzt sich trockenes Wetter durch. Die Wolken halten sich jedoch weiter. Die Werte steigen auf 18 bis 20 Grad. Gegen Abend wird es bei 17 bis 20 Grad langsam kühler. In der Nacht liegen die Temperaturen bei 14 bis 16 Grad. Der Samstag startet mit Nebel und bleibt trocken. Tagsüber gibt es viele Wolken. Die Werte erreichen 21 bis 23 Grad. In der Nacht kühlt es auf 11 bis 13 Grad ab. Am Sonntag löst sich der Nebel allmählich auf. Danach wird es freundlicher, bei 22 bis 23 Grad. Die Nacht bringt 8 bis 10 Grad. Der Montag wird sonnig und warm mit 23 bis 24 Grad. In der Nacht liegen die Werte bei 8 bis 10 Grad.
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1: Ein 17-jähriger Rollerfahrer hat sich zwischen Nordheim und Mertingen eine etwa 10-minütige Verfolgungsjagd mit der Polizei geliefert. Bei einer Verkehrskontrolle am Montagabend hielt er nicht an, sondern flüchtete ohne Licht durch mehrere Ortschaften. Mehrere Streifenwagen nahmen die Verfolgung auf. Im Mertingen stürzte der Jugendliche bei einem missglückten Wendemanöver und wurde festgenommen. Er hatte keinen Führerschein, der Roller war nicht korrekt versichert und ein Drogentest fiel positiv aus. Der Höchstädter Manuel Knoll wird heute als bayerischer Staatsminister für Jugend und Demokratie vereidigt. Der 36-jährige Landtagsabgeordnete vertritt Augsburg-Land und Dillingen seit knapp 3 Jahren. Mit dem neuen Amt wird er der jüngste Minister im Kabinett. Ministerpräsident Markus Söder hatte das Ressort erst vor einer Woche geschaffen, nachdem AfD und Linke bei jungen Menschen an Zuspruch gewonnen hatten. Knoll soll künftig darauf achten, wie sich Gesetze auf junge Menschen auswirken. Der Landtag kommt heute Nachmittag um 15 Uhr zur Vereidigung zusammen. Nach 14 Jahren Bauzeit steht der Termin für die Inbetriebnahme des Straßenbahntunnels am Augsburger Hauptbahnhof fest. Die Stadtwerke wollen den Tunnel am 30. Juni kommenden Jahres eröffnen. Bis Ende dieses Jahres soll der größte Teil der Bauarbeiten abgeschlossen sein. Ab November beginnen die ersten Testfahrten mit Straßenbahnen. Vor der Eröffnung ist außerdem noch eine Brandschutzübung geplant, bei der der Tunnel mit Rauch gefüllt wird. Im ersten Halbjahr des kommenden Jahres erhalten die Fahrer die nötige Schulung für den Betrieb im Tunnel. Ein Mammutzahn aus der Donau bei Donauwörth wird derzeit behutsam gereinigt und konserviert. Der Fund war im Sommer bei Niedrigwasser gemacht worden. Der mindestens 12.000 Jahre alte Backenzahn wiegt 3,5 Kilogramm. Zur Haltbarmachung kommt er in eine Mischung aus Wasser und Holzleim. Nach Angaben der Donauwörther Stadtheimatpflegerin Gudrun Reißer lässt sich an den Rillen das Alter des Tieres ablesen. Das Mammut war demnach etwa 4 bis 12 Jahre alt. Die neue Johann-Strauß-Grundschule in Haunstetten soll im kommenden Frühjahr fertig werden. Eigentlich war der Umzug der Schülerinnen und Schüler bereits zu diesem Schuljahr geplant. Bauverzögerungen und Diebstähle auf der Baustelle verhinderten das. Die Arbeiten laufen nun mit Hochdruck weiter. Im Neubau entstehen auch Betreuungsplätze für rund 200 Kinder am Nachmittag. Die Grundschule kostet rund 60 Millionen Euro.
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1: Hallo.
2: Hallo.
1: Pünktlich zum Wochenende haben wir wieder Fisch.
2: Ja.
1: Und zwar einen Saibling heute.
2: Genau.
1: Knusprig gebraten.
2: Und das mit Meerrettichkartoffeln.
1: Mhm. Und Gurkensalat.
2: Genau. Ja, wohl auch ein typisches Wiesengericht. Auf der Wiesn gibt es ja einen Fisch. Wobei ich da in erster Linie auf der Wiesn an einen Steckerlfisch denke.
1: Ja, ich auch.
2: Aber das ist,
1: genau.
2: Wie gesagt, trotzdem auch passend irgendwie. Ja, und Saibling ist ja auch was Leckeres.
1: Ja, genau. Und diese knusprigen kleinen Kartoffelchen, das ist auch immer sehr, sehr lecker.
2: Das stimmt, ja, auf jeden Fall. Ja, und Meerrettich ist ja auch immer eine ganz besondere Zutat, wie ich finde, auf jeden Fall.
1: Wer den nicht mag, könnte ihn ja weglassen.
2: Ja, gut, das sicherlich. Es gibt ja in Bayern, sowie in Österreich, tatsächlich Gegenden, wo man den nicht Meerrettich, sondern Krenn nennt.
1: Mhm.
2: Ja, also wenn ihr irgendwo mal seid und ihr seht irgendwas im Regal, wo Krenn draufsteht, dann wisst ihr, das ist Meerrettich.
1: Mhm.
2: Genau.
1: Stimmt.
2: Mhm. Ostbayern zum Beispiel ist es oft so. Oder halt eben Österreich, ne? Da ist es auch so. Da ist es der Krenn.
1: Ja, dann viel Spaß beim Nachkochen. Ein wunderschönes Wochenende.
2: Ja.
1: Und schauen wir mal, was wir nächste Woche so veranstalten mit
2: genau.
1: euch.
2: Genau. Gut. Also, tschüss.
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1: Der Bund der Steuerzahler hat sein neues Schwarzbuch mit 100 Beispielen für Steuerverschwendung vorgestellt. Darin nennt der Verband unter anderem Sonnensegel und Schirme für 350.000 Euro unter einer Platane in Stuttgart. In Schleswig-Holstein seien rund ein Drittel von fast 35.000 Lehrer-Laptops nie eingeschaltet worden. Der Verband beziffert die Kosten auf 6,7 Millionen Euro. Kritisiert werden außerdem 5 Bäume für 100.000 Euro in Neuansbach und eine Toilettenanlage für 355.700 Euro in Hadamar, die nur wenige Tage im Jahr genutzt werden soll. Der Steuerzahlerbund fordert, Förderprogramme stärker nach Bedarf, Wirtschaftlichkeit und Wirkung auszurichten und Projekte mit mangelhafter Wirkung zu streichen. Die Zustimmung zu Bundeskanzler Friedrich Merz ist im aktuellen ARD-Deutschland-Trend auf einen neuen Tiefstand gefallen. 10% der Befragten sind mit seiner Arbeit zufrieden oder sehr zufrieden. 88% äußern sich weniger oder gar nicht zufrieden. Nach Angaben des WDR ist das der niedrigste Kanzlerwert seit Beginn der Erhebung im Jahr 1997. Bei einer Bundestagswahl am Sonntag läge die AfD unverändert bei 27% vorn. CDU und CSU kämen auf 20%. Die Bundesregierung aus Union und SPD erreicht ebenfalls nur 10% Zustimmung. Die geplante Steuer auf zuckerhaltige Getränke ist innerhalb der Bundesregierung vorerst gestoppt worden. Das Kanzleramt hat den Entwurf von Finanzminister Lars Klingbeil in seiner bisherigen Form nicht weitergegeben, weil er nach Angaben aus Regierungskreisen nicht mehrheitsfähig sei. Grundsätzlich halte die Bundesregierung aber an einer Abgabe auf zuckerhaltige Getränke fest. Nun sollen Steuersätze, Ausnahmen und der Starttermin erneut abgestimmt werden. Der gestoppte Entwurf sah einen Beginn zum 1. Juli 2027 und je nach Zuckergehalt bis zu 38 Cent pro Liter vor. Getränkehersteller und Wirtschaftsverbände warnen vor höheren Preisen, mehr Bürokratie und einer zu kurzen Vorbereitungszeit. Die NATO sieht nach den Worten ihres Generalsekretärs Mark Rutte derzeit keine unmittelbare militärische Bedrohung durch Russland. Rutte bestätigte zugleich, dass Russland dem Bündnis wegen einer möglichen Blockade der Exklave Kaliningrad eine diplomatische Warnung übermittelt habe. Moskau spricht von einer Gefahr für die Region und erklärt, sie notfalls mit allen Mitteln verteidigen zu wollen, auch mit Nuklearwaffen. Rutte bezeichnete diese Drohungen als nicht hilfreich und kündigte eine weitere Stärkung der NATO-Ostflanke an. Einen unmittelbar bevorstehenden russischen Angriff erwartet er nach eigener Aussage jedoch nicht. DHL will sein Netz von Paketautomaten in Deutschland bis zum Jahr 2030 auf rund 50.000 Standorte ausbauen. Der Konzern hat dazu den Automatenbetreiber MyFlexbox übernommen und führt dessen Netz mit der eigenen Marke Dein Fach zusammen. Kritiker weisen darauf hin, dass viele Stationen für Menschen ohne Smartphone, für blinde und sehbehinderte Menschen, Rollstuhlfahrer und manche ältere Menschen schwer oder gar nicht nutzbar seien. Der Verbraucherzentrale Bundesverband hat gegen rein per App bedienbare Packstationen Klage eingereicht, weil Empfänger dorthin umgeleitete Sendungen ohne App nicht abholen könnten. Für Paketautomaten gibt es bislang keine ausdrückliche gesetzliche Pflicht zur Barrierefreiheit.
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2: Am Vormittag bleibt der Himmel in unserer Region überwiegend bedeckt. Vereinzelt ist noch etwas Sprühregen oder leichter Regen möglich. Meist bleibt es aber trocken. Die Temperaturen liegen bei 15 bis 16 Grad. Der Wind weht schwach bis mäßig und kann einzelne Böen bringen. Bis zum Mittag bleibt es grau. Am Nachmittag setzt sich trockenes Wetter durch. Die Wolken halten sich jedoch weiter. Die Werte steigen auf 18 bis 20 Grad. Gegen Abend wird es bei 17 bis 20 Grad langsam kühler. In der Nacht liegen die Temperaturen bei 14 bis 16 Grad. Der Samstag startet mit Nebel und bleibt trocken. Tagsüber gibt es viele Wolken. Die Werte erreichen 21 bis 23 Grad. In der Nacht kühlt es auf 11 bis 13 Grad ab. Am Sonntag löst sich der Nebel allmählich auf. Danach wird es freundlicher, bei 22 bis 23 Grad. Die Nacht bringt 8 bis 10 Grad. Der Montag wird sonnig und warm mit 23 bis 24 Grad. In der Nacht liegen die Werte bei 8 bis 10 Grad.
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1: Der Bund der Steuerzahler hat sein neues Schwarzbuch mit 100 Beispielen für Steuerverschwendung vorgestellt. Darin nennt der Verband unter anderem Sonnensegel und Schirme für 350.000 Euro unter einer Platane in Stuttgart. In Schleswig-Holstein seien rund ein Drittel von fast 35.000 Lehrer-Laptops nie eingeschaltet worden. Der Verband beziffert die Kosten auf 6,7 Millionen Euro. Kritisiert werden außerdem 5 Bäume für 100.000 Euro in Neuansbach und eine Toilettenanlage für 355.700 Euro in Hadamar, die nur wenige Tage im Jahr genutzt werden soll. Der Steuerzahlerbund fordert, Förderprogramme stärker nach Bedarf, Wirtschaftlichkeit und Wirkung auszurichten und Projekte mit mangelhafter Wirkung zu streichen. Die Zustimmung zu Bundeskanzler Friedrich Merz ist im aktuellen ARD-Deutschland-Trend auf einen neuen Tiefstand gefallen. 10% der Befragten sind mit seiner Arbeit zufrieden oder sehr zufrieden. 88% äußern sich weniger oder gar nicht zufrieden. Nach Angaben des WDR ist das der niedrigste Kanzlerwert seit Beginn der Erhebung im Jahr 1997. Bei einer Bundestagswahl am Sonntag läge die AfD unverändert bei 27% vorn. CDU und CSU kämen auf 20%. Die Bundesregierung aus Union und SPD erreicht ebenfalls nur 10% Zustimmung. Die geplante Steuer auf zuckerhaltige Getränke ist innerhalb der Bundesregierung vorerst gestoppt worden. Das Kanzleramt hat den Entwurf von Finanzminister Lars Klingbeil in seiner bisherigen Form nicht weitergegeben, weil er nach Angaben aus Regierungskreisen nicht mehrheitsfähig sei. Grundsätzlich halte die Bundesregierung aber an einer Abgabe auf zuckerhaltige Getränke fest. Nun sollen Steuersätze, Ausnahmen und der Starttermin erneut abgestimmt werden. Der gestoppte Entwurf sah einen Beginn zum 1. Juli 2027 und je nach Zuckergehalt bis zu 38 Cent pro Liter vor. Getränkehersteller und Wirtschaftsverbände warnen vor höheren Preisen, mehr Bürokratie und einer zu kurzen Vorbereitungszeit. Die NATO sieht nach den Worten ihres Generalsekretärs Mark Rutte derzeit keine unmittelbare militärische Bedrohung durch Russland. Rutte bestätigte zugleich, dass Russland dem Bündnis wegen einer möglichen Blockade der Exklave Kaliningrad eine diplomatische Warnung übermittelt habe. Moskau spricht von einer Gefahr für die Region und erklärt, sie notfalls mit allen Mitteln verteidigen zu wollen, auch mit Nuklearwaffen. Rutte bezeichnete diese Drohungen als nicht hilfreich und kündigte eine weitere Stärkung der NATO-Ostflanke an. Einen unmittelbar bevorstehenden russischen Angriff erwartet er nach eigener Aussage jedoch nicht. DHL will sein Netz von Paketautomaten in Deutschland bis zum Jahr 2030 auf rund 50.000 Standorte ausbauen. Der Konzern hat dazu den Automatenbetreiber MyFlexbox übernommen und führt dessen Netz mit der eigenen Marke Dein Fach zusammen. Kritiker weisen darauf hin, dass viele Stationen für Menschen ohne Smartphone, für blinde und sehbehinderte Menschen, Rollstuhlfahrer und manche ältere Menschen schwer oder gar nicht nutzbar seien. Der Verbraucherzentrale Bundesverband hat gegen rein per App bedienbare Packstationen Klage eingereicht, weil Empfänger dorthin umgeleitete Sendungen ohne App nicht abholen könnten. Für Paketautomaten gibt es bislang keine ausdrückliche gesetzliche Pflicht zur Barrierefreiheit.
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2: Zur Mittagszeit zeigt sich das Wetter im gesamten Sendegebiet meist bedeckt. Regen ist nur noch vereinzelt ein Thema. Die Temperaturen liegen bei 16 bis 18 Grad. Der Wind weht schwach bis mäßig, dazu sind einzelne Böen möglich. Am Nachmittag bleibt es trocken, aber die Wolken bestimmen weiter das Bild. Die Werte steigen auf 18 bis 20 Grad. Gegen Abend liegen die Temperaturen noch bei 17 bis 20 Grad. In der Nacht wird es bei 14 bis 16 Grad weiterhin wolkig bis bedeckt. Regen ist dann kaum noch zu erwarten. Am Samstag startet der Tag mit Nebel. Danach bleibt es trocken, bei Wolken und zeitweise ein paar Auflockerungen. Die Temperaturen erreichen 21 bis 23 Grad, in der Nacht sinken sie auf 11 bis 13 Grad. Der Sonntag beginnt ebenfalls neblig. Später wird es freundlicher bei 22 bis 23 Grad. Die Nacht wird mit 8 bis 10 Grad spürbar kühler. Am Montag setzt sich nach Nebel am Morgen oft die Sonne durch. Es werden 23 bis 24 Grad erreicht. Nachts liegen die Werte bei 8 bis 10 Grad.
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4: 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Immer am Samstag ab 18 Uhr. Da treffen wir uns 2 Stunden vor der Party am Samstagabend. Zu guter Musik und viel Informationen und natürlich auch ein bisschen zum Aufwärmen fürs Wochenende. Also, wir haben eine Verabredung und ich freue mich und ihr hoffentlich auch. 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
1: Beim Fassadenbauer Gartner in Gundelfingen sind weitere Details zu den Kündigungen von rund 50 Beschäftigten bekannt geworden. Für die Betroffenen kam der Schritt nach Angaben aus dem Umfeld überraschend. Während einer Betriebsversammlung mussten sie demnach Kündigungen unterschreiben. Anschließend konnten sie zwischen einer Abfindung und dem Wechsel in eine Transfergesellschaft wählen, die übergangsweise einen Teil des Lohns zahlt. Für den Standort Gundelfingen gibt es nach Angaben des Unternehmens zunächst Entwarnung. Weitere Stellenstreichungen sind dort nicht geplant. Die Donauwörther Reichstraße wird Anfang November erneut vollständig gesperrt. Am 2. und 3. November sollen zwei Poller im Bereich der Augsburger Botengasse nachträglich eingebaut werden. Bei den ursprünglichen Arbeiten hatte die beauftragte Elektrofirma zwei von insgesamt sechs vorgesehenen Barrieren nicht montiert. Die Arbeiten mussten deshalb abgebrochen werden. Umgeleitet wird über Rathausgasse, Sonnenstraße und Bäckergasse sowie über Augsburger Botengasse und Kronengasse. Anlieger können bis zur Baustelle fahren.

0: Mickhausen beginnt heute das traditionelle internationale Bergrennen. Die Trainingsläufe auf der Kreisstraße A16 zwischen Münster und Mickhausen starten morgen ab 9 Uhr, die Rennläufe am Sonntag bereits um 8:30. Teilnehmer fahren auf der Strecke teils schneller als 200 Kilometer pro Stunde. Zu dem Motorsportwochenende werden rund 10.000 Besucher aus ganz Deutschland erwartet. Parkplätze und Fahrerlager sind ausgeschildert. Zwischen den Parkplätzen in Birkach und Rielhofen fährt kostenlos ein Shuttlebus. Wer über Schwabmünchen-Birkach anreist, muss beachten, dass die Straße dort ab heute Mittag gesperrt ist. Auf der B17 in Augsburg beginnt heute eine knapp einwöchige Vollsperrung in Fahrtrichtung Landsberg. Betroffen ist der Abschnitt ab der Anschlussstelle Leitershofen an der Brücke über den Fabrikkanal. Das Bauwerk ist marode und wird mit zusätzlichen Stahlteilen verstärkt. Die Arbeiten laufen bereits seit Ende August und sollen bis zum Jahresende fortgesetzt werden. Trotz Umleitungen müssen Autofahrer mit Staus und Behinderungen rechnen. Eine weitere Vollsperrung ist vom 2. bis zum 6. November geplant.
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1: Der Bund der Steuerzahler hat sein neues Schwarzbuch mit 100 Beispielen für Steuerverschwendung vorgestellt. Darin nennt der Verband unter anderem Sonnensegel und Schirme für 350.000 Euro unter einer Platane in Stuttgart. In Schleswig-Holstein seien rund ein Drittel von fast 35.000 Lehrer-Laptops nie eingeschaltet worden. Der Verband beziffert die Kosten auf 6,7 Millionen Euro. Kritisiert werden außerdem 5 Bäume für 100.000 Euro in Neuansbach und eine Toilettenanlage für 355.700 Euro in Hadamar, die nur wenige Tage im Jahr genutzt werden soll. Der Steuerzahlerbund fordert, Förderprogramme stärker nach Bedarf, Wirtschaftlichkeit und Wirkung auszurichten und Projekte mit mangelhafter Wirkung zu streichen. Die Zustimmung zu Bundeskanzler Friedrich Merz ist im aktuellen ARD-Deutschland-Trend auf einen neuen Tiefstand gefallen. 10% der Befragten sind mit seiner Arbeit zufrieden oder sehr zufrieden. 88% äußern sich weniger oder gar nicht zufrieden. Nach Angaben des WDR ist das der niedrigste Kanzlerwert seit Beginn der Erhebung im Jahr 1997. Bei einer Bundestagswahl am Sonntag läge die AfD unverändert bei 27% vorn. CDU und CSU kämen auf 20%. Die Bundesregierung aus Union und SPD erreicht ebenfalls nur 10% Zustimmung. Die geplante Steuer auf zuckerhaltige Getränke ist innerhalb der Bundesregierung vorerst gestoppt worden. Das Kanzleramt hat den Entwurf von Finanzminister Lars Klingbeil in seiner bisherigen Form nicht weitergegeben, weil er nach Angaben aus Regierungskreisen nicht mehrheitsfähig sei. Grundsätzlich halte die Bundesregierung aber an einer Abgabe auf zuckerhaltige Getränke fest. Nun sollen Steuersätze, Ausnahmen und der Starttermin erneut abgestimmt werden. Der gestoppte Entwurf sah einen Beginn zum 1. Juli 2027 und je nach Zuckergehalt bis zu 38 Cent pro Liter vor. Getränkehersteller und Wirtschaftsverbände warnen vor höheren Preisen, mehr Bürokratie und einer zu kurzen Vorbereitungszeit. Die NATO sieht nach den Worten ihres Generalsekretärs Mark Rutte derzeit keine unmittelbare militärische Bedrohung durch Russland. Rutte bestätigte zugleich, dass Russland dem Bündnis wegen einer möglichen Blockade der Exklave Kaliningrad eine diplomatische Warnung übermittelt habe. Moskau spricht von einer Gefahr für die Region und erklärt, sie notfalls mit allen Mitteln verteidigen zu wollen, auch mit Nuklearwaffen. Rutte bezeichnete diese Drohungen als nicht hilfreich und kündigte eine weitere Stärkung der NATO-Ostflanke an. Einen unmittelbar bevorstehenden russischen Angriff erwartet er nach eigener Aussage jedoch nicht. DHL will sein Netz von Paketautomaten in Deutschland bis zum Jahr 2030 auf rund 50.000 Standorte ausbauen. Der Konzern hat dazu den Automatenbetreiber MyFlexbox übernommen und führt dessen Netz mit der eigenen Marke Dein Fach zusammen. Kritiker weisen darauf hin, dass viele Stationen für Menschen ohne Smartphone, für blinde und sehbehinderte Menschen, Rollstuhlfahrer und manche ältere Menschen schwer oder gar nicht nutzbar seien. Der Verbraucherzentrale Bundesverband hat gegen rein per App bedienbare Packstationen Klage eingereicht, weil Empfänger dorthin umgeleitete Sendungen ohne App nicht abholen könnten. Für Paketautomaten gibt es bislang keine ausdrückliche gesetzliche Pflicht zur Barrierefreiheit.
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2: Zur Mittagszeit zeigt sich das Wetter im gesamten Sendegebiet meist bedeckt. Regen ist nur noch vereinzelt ein Thema. Die Temperaturen liegen bei 16 bis 18 Grad. Der Wind weht schwach bis mäßig, dazu sind einzelne Böen möglich. Am Nachmittag bleibt es trocken, aber die Wolken bestimmen weiter das Bild. Die Werte steigen auf 18 bis 20 Grad. Gegen Abend liegen die Temperaturen noch bei 17 bis 20 Grad. In der Nacht wird es bei 14 bis 16 Grad weiterhin wolkig bis bedeckt. Regen ist dann kaum noch zu erwarten. Am Samstag startet der Tag mit Nebel. Danach bleibt es trocken, bei Wolken und zeitweise ein paar Auflockerungen. Die Temperaturen erreichen 21 bis 23 Grad. In der Nacht sinken sie auf 11 bis 13 Grad. Der Sonntag beginnt ebenfalls neblig. Später wird es freundlicher bei 22 bis 23 Grad. Die Nacht wird mit 8 bis 10 Grad spürbar kühler. Am Montag setzt sich nach Nebel am Morgen oft die Sonne durch. Es werden 23 bis 24 Grad erreicht. Nachts liegen die Werte bei 8 bis 10 Grad.
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1: Der Bund der Steuerzahler hat sein neues Schwarzbuch mit 100 Beispielen für Steuerverschwendung vorgestellt. Darin nennt der Verband unter anderem Sonnensegel und Schirme für 350.000 Euro unter einer Platane in Stuttgart. In Schleswig-Holstein seien rund ein Drittel von fast 35.000 Lehrer-Laptops nie eingeschaltet worden. Der Verband beziffert die Kosten auf 6,7 Millionen Euro. Kritisiert werden außerdem 5 Bäume für 100.000 Euro in Neuansbach und eine Toilettenanlage für 355.700 Euro in Hadamar, die nur wenige Tage im Jahr genutzt werden soll. Der Steuerzahlerbund fordert, Förderprogramme stärker nach Bedarf, Wirtschaftlichkeit und Wirkung auszurichten und Projekte mit mangelhafter Wirkung zu streichen. Die Zustimmung zu Bundeskanzler Friedrich Merz ist im aktuellen ARD-Deutschland-Trend auf einen neuen Tiefstand gefallen. 10% der Befragten sind mit seiner Arbeit zufrieden oder sehr zufrieden. 88% äußern sich weniger oder gar nicht zufrieden. Nach Angaben des WDR ist das der niedrigste Kanzlerwert seit Beginn der Erhebung im Jahr 1997. Bei einer Bundestagswahl am Sonntag läge die AfD unverändert bei 27% vorn. CDU und CSU kämen auf 20%. Die Bundesregierung aus Union und SPD erreicht ebenfalls nur 10% Zustimmung. Die geplante Steuer auf zuckerhaltige Getränke ist innerhalb der Bundesregierung vorerst gestoppt worden. Das Kanzleramt hat den Entwurf von Finanzminister Lars Klingbeil in seiner bisherigen Form nicht weitergegeben, weil er nach Angaben aus Regierungskreisen nicht mehrheitsfähig sei. Grundsätzlich halte die Bundesregierung aber an einer Abgabe auf zuckerhaltige Getränke fest. Nun sollen Steuersätze, Ausnahmen und der Starttermin erneut abgestimmt werden. Der gestoppte Entwurf sah einen Beginn zum 1. Juli 2027 und je nach Zuckergehalt bis zu 38 Cent pro Liter vor. Getränkehersteller und Wirtschaftsverbände warnen vor höheren Preisen, mehr Bürokratie und einer zu kurzen Vorbereitungszeit. Die NATO sieht nach den Worten ihres Generalsekretärs Mark Rutte derzeit keine unmittelbare militärische Bedrohung durch Russland. Rutte bestätigte zugleich, dass Russland dem Bündnis wegen einer möglichen Blockade der Exklave Kaliningrad eine diplomatische Warnung übermittelt habe. Moskau spricht von einer Gefahr für die Region und erklärt, sie notfalls mit allen Mitteln verteidigen zu wollen, auch mit Nuklearwaffen. Rutte bezeichnete diese Drohungen als nicht hilfreich und kündigte eine weitere Stärkung der NATO-Ostflanke an. Einen unmittelbar bevorstehenden russischen Angriff erwartet er nach eigener Aussage jedoch nicht. DHL will sein Netz von Paketautomaten in Deutschland bis zum Jahr 2030 auf rund 50.000 Standorte ausbauen. Der Konzern hat dazu den Automatenbetreiber MyFlexbox übernommen und führt dessen Netz mit der eigenen Marke Dein Fach zusammen. Kritiker weisen darauf hin, dass viele Stationen für Menschen ohne Smartphone, für blinde und sehbehinderte Menschen, Rollstuhlfahrer und manche ältere Menschen schwer oder gar nicht nutzbar seien. Der Verbraucherzentrale Bundesverband hat gegen rein per App bedienbare Packstationen Klage eingereicht, weil Empfänger dorthin umgeleitete Sendungen ohne App nicht abholen könnten. Für Paketautomaten gibt es bislang keine ausdrückliche gesetzliche Pflicht zur Barrierefreiheit.
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2: Am Nachmittag bleibt es in unserer ganzen Region trocken. Der Himmel ist meist bedeckt, nur vereinzelt können sich die Wolken etwas auflockern. Die Temperaturen erreichen 18 bis 20 Grad. Der Wind weht schwach bis mäßig, einzelne Böen sind möglich. Zum Abend bleibt es wolkig bis bedeckt und bei 17 bis 20 Grad mild. In der Nacht sinken die Werte auf 14 bis 16 Grad, Regen ist dann nicht in Sicht. Der Samstag beginnt mit Nebel. Danach bleibt es trocken, allerdings oft wolkig bis bedeckt. Die Temperaturen erreichen 21 bis 23 Grad. In der Nacht liegen die Werte bei 11 bis 13 Grad. Am Sonntag löst sich der Nebel nach und nach auf. Später wird es freundlicher und trocken bei 22 bis 23 Grad. Die Nacht bringt 8 bis 10 Grad. Am Montag startet der Tag ebenfalls mit Nebel. Danach scheint häufig die Sonne und die Werte erreichen 23 bis 24 Grad. In der Nacht sinken die Temperaturen auf 8 bis 10 Grad.
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1: Der Bund der Steuerzahler hat sein neues Schwarzbuch mit 100 Beispielen für Steuerverschwendung vorgestellt. Darin nennt der Verband unter anderem Sonnensegel und Schirme für 350.000 Euro unter einer Platane in Stuttgart. In Schleswig-Holstein seien rund ein Drittel von fast 35.000 Lehrer-Laptops nie eingeschaltet worden. Der Verband beziffert die Kosten auf 6,7 Millionen Euro. Kritisiert werden außerdem 5 Bäume für 100.000 Euro in Neuansbach und eine Toilettenanlage für 355.700 Euro in Hadamar, die nur wenige Tage im Jahr genutzt werden soll. Der Steuerzahlerbund fordert, Förderprogramme stärker nach Bedarf, Wirtschaftlichkeit und Wirkung auszurichten und Projekte mit mangelhafter Wirkung zu streichen. Die Zustimmung zu Bundeskanzler Friedrich Merz ist im aktuellen ARD-Deutschland-Trend auf einen neuen Tiefstand gefallen. 10% der Befragten sind mit seiner Arbeit zufrieden oder sehr zufrieden. 88% äußern sich weniger oder gar nicht zufrieden. Nach Angaben des WDR ist das der niedrigste Kanzlerwert seit Beginn der Erhebung im Jahr 1997. Bei einer Bundestagswahl am Sonntag läge die AfD unverändert bei 27% vorn. CDU und CSU kämen auf 20%. Die Bundesregierung aus Union und SPD erreicht ebenfalls nur 10% Zustimmung. Die geplante Steuer auf zuckerhaltige Getränke ist innerhalb der Bundesregierung vorerst gestoppt worden. Das Kanzleramt hat den Entwurf von Finanzminister Lars Klingbeil in seiner bisherigen Form nicht weitergegeben, weil er nach Angaben aus Regierungskreisen nicht mehrheitsfähig sei. Grundsätzlich halte die Bundesregierung aber an einer Abgabe auf zuckerhaltige Getränke fest. Nun sollen Steuersätze, Ausnahmen und der Starttermin erneut abgestimmt werden. Der gestoppte Entwurf sah einen Beginn zum 1. Juli 2027 und je nach Zuckergehalt bis zu 38 Cent pro Liter vor. Getränkehersteller und Wirtschaftsverbände warnen vor höheren Preisen, mehr Bürokratie und einer zu kurzen Vorbereitungszeit. Die NATO sieht nach den Worten ihres Generalsekretärs Mark Rutte derzeit keine unmittelbare militärische Bedrohung durch Russland. Rutte bestätigte zugleich, dass Russland dem Bündnis wegen einer möglichen Blockade der Exklave Kaliningrad eine diplomatische Warnung übermittelt habe. Moskau spricht von einer Gefahr für die Region und erklärt, sie notfalls mit allen Mitteln verteidigen zu wollen, auch mit Nuklearwaffen. Rutte bezeichnete diese Drohungen als nicht hilfreich und kündigte eine weitere Stärkung der NATO-Ostflanke an. Einen unmittelbar bevorstehenden russischen Angriff erwartet er nach eigener Aussage jedoch nicht. DHL will sein Netz von Paketautomaten in Deutschland bis zum Jahr 2030 auf rund 50.000 Standorte ausbauen. Der Konzern hat dazu den Automatenbetreiber MyFlexbox übernommen und führt dessen Netz mit der eigenen Marke Dein Fach zusammen. Kritiker weisen darauf hin, dass viele Stationen für Menschen ohne Smartphone, für blinde und sehbehinderte Menschen, Rollstuhlfahrer und manche ältere Menschen schwer oder gar nicht nutzbar seien. Der Verbraucherzentrale Bundesverband hat gegen rein per App bedienbare Packstationen Klage eingereicht, weil Empfänger dorthin umgeleitete Sendungen ohne App nicht abholen könnten. Für Paketautomaten gibt es bislang keine ausdrückliche gesetzliche Pflicht zur Barrierefreiheit.
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2: Am Nachmittag bleibt es in unserer ganzen Region trocken. Der Himmel ist meist bedeckt, nur vereinzelt können sich die Wolken etwas auflockern. Die Temperaturen erreichen 18 bis 20 Grad. Der Wind weht schwach bis mäßig, einzelne Böen sind möglich. Zum Abend bleibt es wolkig bis bedeckt und bei 17 bis 20 Grad mild. In der Nacht sinken die Werte auf 14 bis 16 Grad, Regen ist dann nicht in Sicht. Der Samstag beginnt mit Nebel. Danach bleibt es trocken, allerdings oft wolkig bis bedeckt. Die Temperaturen erreichen 21 bis 23 Grad. In der Nacht liegen die Werte bei 11 bis 13 Grad. Am Sonntag löst sich der Nebel nach und nach auf. Später wird es freundlicher und trocken bei 22 bis 23 Grad. Die Nacht bringt 8 bis 10 Grad. Am Montag startet der Tag ebenfalls mit Nebel. Danach scheint häufig die Sonne und die Werte erreichen 23 bis 24 Grad. In der Nacht sinken die Temperaturen auf 8 bis 10 Grad.
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1: Ein 16-jähriger Jugendlicher aus dem Kreis Augsburg ist zu 3 Jahren Gefängnis verurteilt worden. Nach den Vorwürfen hatte er mit der Terrorvereinigung Islamischer Staat sympathisiert und in seiner Garage größere Mengen Sprengstoff gelagert. Damit soll er ein Attentat auf eine Synagoge geplant haben. Vor rund einem Jahr verlor der Jugendliche bei der Explosion einer selbstgebauten Kugelbombe mehrere Finger. Dabei wurde auch ein Freund verletzt. Teile der Vorwürfe gestand er, bestritt aber, Anhänger des Islamischen Staates zu sein. Gegen das Urteil kann er noch Rechtsmittel einlegen. In Mickhausen beginnt heute das traditionelle internationale Bergrennen. Die Trainingsläufe auf der Kreisstraße A16 zwischen Münster und Mickhausen starten morgen ab 9 Uhr, die Rennläufe am Sonntag bereits um 8:30. Teilnehmer fahren auf der Strecke teils schneller als 200 Kilometer pro Stunde. Zu dem Motorsportwochenende werden rund 10.000 Besucher aus ganz Deutschland erwartet. Parkplätze und Fahrerlager sind ausgeschildert. Zwischen den Parkplätzen in Birkach und Rielhofen fährt kostenlos ein Shuttlebus. Wer über Schwabmünchen-Birkach anreist, muss beachten, dass die Straße dort ab heute Mittag gesperrt ist. Beim Fassadenbauer Gartner in Gundelfingen sind weitere Details zu den Kündigungen von rund 50 Beschäftigten bekannt geworden. Für die Betroffenen kam der Schritt nach Angaben aus dem Umfeld überraschend. Während einer Betriebsversammlung mussten sie demnach Kündigungen unterschreiben. Anschließend konnten sie zwischen einer Abfindung und dem Wechsel in eine Transfergesellschaft wählen, die übergangsweise einen Teil des Lohns zahlt. Für den Standort Gundelfingen gibt es nach Angaben des Unternehmens zunächst Entwarnung. Weitere Stellenstreichungen sind dort nicht geplant. Der sogenannte Bauturbo war Thema einer Online-Veranstaltung der SPD-Bundestagsabgeordneten Heike Heubach und Christoph Schmid. Knapp 100 Interessierte aus Kommunalpolitik, Bauverwaltung und Wohnungswirtschaft hatten sich angemeldet. Die seit Oktober 2025 geltende Regelung soll Genehmigungen, etwa bei Nachverdichtung, Aufstockungen und Bauen in zweiter Reihe, beschleunigen. Die Entscheidung über ihren Einsatz liegt bei den Kommunen. Die Bürgerbeteiligung bleibt rechtlich vorgesehen. Die Veranstalter betonten, dass schnellere Genehmigungen allein noch keinen bezahlbaren Wohnraum schaffen. Die Augsburger Herbstduld startet morgen zum 143. Mal. Zwischen Jakobertor und Vogeltor bauen rund 110 Händlerinnen und Händler ihre Stände auf. Angeboten werden vor allem Waren für den Haushaltsbedarf. Dazu lädt die Duld zum Bummeln und Verweilen ein. Geöffnet ist täglich von 10 bis 19 Uhr. Die Herbstduld läuft bis einschließlich 11. Oktober.
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1: Der Bund der Steuerzahler hat sein neues Schwarzbuch mit 100 Beispielen für Steuerverschwendung vorgestellt. Darin nennt der Verband unter anderem Sonnensegel und Schirme für 350.000 Euro unter einer Platane in Stuttgart. In Schleswig-Holstein seien rund ein Drittel von fast 35.000 Lehrer-Laptops nie eingeschaltet worden. Der Verband beziffert die Kosten auf 6,7 Millionen Euro. Kritisiert werden außerdem 5 Bäume für 100.000 Euro in Neuansbach und eine Toilettenanlage für 355.700 Euro in Hadamar, die nur wenige Tage im Jahr genutzt werden soll. Der Steuerzahlerbund fordert, Förderprogramme stärker nach Bedarf, Wirtschaftlichkeit und Wirkung auszurichten und Projekte mit mangelhafter Wirkung zu streichen. Die Zustimmung zu Bundeskanzler Friedrich Merz ist im aktuellen ARD-Deutschland-Trend auf einen neuen Tiefstand gefallen. 10% der Befragten sind mit seiner Arbeit zufrieden oder sehr zufrieden. 88% äußern sich weniger oder gar nicht zufrieden. Nach Angaben des WDR ist das der niedrigste Kanzlerwert seit Beginn der Erhebung im Jahr 1997. Bei einer Bundestagswahl am Sonntag läge die AfD unverändert bei 27% vorn. CDU und CSU kämen auf 20%. Die Bundesregierung aus Union und SPD erreicht ebenfalls nur 10% Zustimmung. Die geplante Steuer auf zuckerhaltige Getränke ist innerhalb der Bundesregierung vorerst gestoppt worden. Das Kanzleramt hat den Entwurf von Finanzminister Lars Klingbeil in seiner bisherigen Form nicht weitergegeben, weil er nach Angaben aus Regierungskreisen nicht mehrheitsfähig sei. Grundsätzlich halte die Bundesregierung aber an einer Abgabe auf zuckerhaltige Getränke fest. Nun sollen Steuersätze, Ausnahmen und der Starttermin erneut abgestimmt werden. Der gestoppte Entwurf sah einen Beginn zum 1. Juli 2027 und je nach Zuckergehalt bis zu 38 Cent pro Liter vor. Getränkehersteller und Wirtschaftsverbände warnen vor höheren Preisen, mehr Bürokratie und einer zu kurzen Vorbereitungszeit. Die NATO sieht nach den Worten ihres Generalsekretärs Mark Rutte derzeit keine unmittelbare militärische Bedrohung durch Russland. Rutte bestätigte zugleich, dass Russland dem Bündnis wegen einer möglichen Blockade der Exklave Kaliningrad eine diplomatische Warnung übermittelt habe. Moskau spricht von einer Gefahr für die Region und erklärt, sie notfalls mit allen Mitteln verteidigen zu wollen, auch mit Nuklearwaffen. Rutte bezeichnete diese Drohungen als nicht hilfreich und kündigte eine weitere Stärkung der NATO-Ostflanke an. Einen unmittelbar bevorstehenden russischen Angriff erwartet er nach eigener Aussage jedoch nicht. DHL will sein Netz von Paketautomaten in Deutschland bis zum Jahr 2030 auf rund 50.000 Standorte ausbauen. Der Konzern hat dazu den Automatenbetreiber MyFlexbox übernommen und führt dessen Netz mit der eigenen Marke Dein Fach zusammen. Kritiker weisen darauf hin, dass viele Stationen für Menschen ohne Smartphone, für blinde und sehbehinderte Menschen, Rollstuhlfahrer und manche ältere Menschen schwer oder gar nicht nutzbar seien. Der Verbraucherzentrale Bundesverband hat gegen rein per App bedienbare Packstationen Klage eingereicht, weil Empfänger dorthin umgeleitete Sendungen ohne App nicht abholen könnten. Für Paketautomaten gibt es bislang keine ausdrückliche gesetzliche Pflicht zur Barrierefreiheit.
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2: Im Laufe des Nachmittags bleibt es im Radio NWW-Land trocken. Viele Wolken halten sich, gelegentlich gibt es aber auch ein paar Auflockerungen. Die Temperaturen liegen bei 18 bis 21 Grad. Der Wind weht schwach bis mäßig. Am Abend bleibt es wolkig bis bedeckt. Bei 17 bis 20 Grad ist es weiterhin mild. In der Nacht gehen die Temperaturen auf 14 bis 16 Grad zurück. Regen ist nicht zu erwarten. Am Samstag gibt es zunächst Nebel, danach bleibt es trocken, meist aber wolkig bis bedeckt. Die Werte erreichen 21 bis 23 Grad, in der Nacht liegen sie bei 11 bis 13 Grad. Am Sonntag beginnt der Tag erneut mit Nebel. Später wird es freundlicher, bei 22 bis 23 Grad. In der Nacht sinken die Temperaturen auf 8 bis 10 Grad. Der Montag bringt nach Nebel am Morgen viel Sonne. Es werden 23 bis 24 Grad erreicht. Nachts liegen die Werte bei 8 bis 10 Grad.
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1: Der Bund der Steuerzahler hat sein neues Schwarzbuch mit 100 Beispielen für Steuerverschwendung vorgestellt. Darin nennt der Verband unter anderem Sonnensegel und Schirme für 350.000 Euro unter einer Platane in Stuttgart. In Schleswig-Holstein seien rund ein Drittel von fast 35.000 Lehrer-Laptops nie eingeschaltet worden. Der Verband beziffert die Kosten auf 6,7 Millionen Euro. Kritisiert werden außerdem 5 Bäume für 100.000 Euro in Neuansbach und eine Toilettenanlage für 355.700 Euro in Hadamar, die nur wenige Tage im Jahr genutzt werden soll. Der Steuerzahlerbund fordert, Förderprogramme stärker nach Bedarf, Wirtschaftlichkeit und Wirkung auszurichten und Projekte mit mangelhafter Wirkung zu streichen. Die Zustimmung zu Bundeskanzler Friedrich Merz ist im aktuellen ARD-Deutschland-Trend auf einen neuen Tiefstand gefallen. 10% der Befragten sind mit seiner Arbeit zufrieden oder sehr zufrieden. 88% äußern sich weniger oder gar nicht zufrieden. Nach Angaben des WDR ist das der niedrigste Kanzlerwert seit Beginn der Erhebung im Jahr 1997. Bei einer Bundestagswahl am Sonntag läge die AfD unverändert bei 27% vorn. CDU und CSU kämen auf 20%. Die Bundesregierung aus Union und SPD erreicht ebenfalls nur 10% Zustimmung. Die geplante Steuer auf zuckerhaltige Getränke ist innerhalb der Bundesregierung vorerst gestoppt worden. Das Kanzleramt hat den Entwurf von Finanzminister Lars Klingbeil in seiner bisherigen Form nicht weitergegeben, weil er nach Angaben aus Regierungskreisen nicht mehrheitsfähig sei. Grundsätzlich halte die Bundesregierung aber an einer Abgabe auf zuckerhaltige Getränke fest. Nun sollen Steuersätze, Ausnahmen und der Starttermin erneut abgestimmt werden. Der gestoppte Entwurf sah einen Beginn zum 1. Juli 2027 und je nach Zuckergehalt bis zu 38 Cent pro Liter vor. Getränkehersteller und Wirtschaftsverbände warnen vor höheren Preisen, mehr Bürokratie und einer zu kurzen Vorbereitungszeit. Die NATO sieht nach den Worten ihres Generalsekretärs Mark Rutte derzeit keine unmittelbare militärische Bedrohung durch Russland. Rutte bestätigte zugleich, dass Russland dem Bündnis wegen einer möglichen Blockade der Exklave Kaliningrad eine diplomatische Warnung übermittelt habe. Moskau spricht von einer Gefahr für die Region und erklärt, sie notfalls mit allen Mitteln verteidigen zu wollen, auch mit Nuklearwaffen. Rutte bezeichnete diese Drohungen als nicht hilfreich und kündigte eine weitere Stärkung der NATO-Ostflanke an. Einen unmittelbar bevorstehenden russischen Angriff erwartet er nach eigener Aussage jedoch nicht. DHL will sein Netz von Paketautomaten in Deutschland bis zum Jahr 2030 auf rund 50.000 Standorte ausbauen. Der Konzern hat dazu den Automatenbetreiber MyFlexbox übernommen und führt dessen Netz mit der eigenen Marke Dein Fach zusammen. Kritiker weisen darauf hin, dass viele Stationen für Menschen ohne Smartphone, für blinde und sehbehinderte Menschen, Rollstuhlfahrer und manche ältere Menschen schwer oder gar nicht nutzbar seien. Der Verbraucherzentrale Bundesverband hat gegen rein per App bedienbare Packstationen Klage eingereicht, weil Empfänger dorthin umgeleitete Sendungen ohne App nicht abholen könnten. Für Paketautomaten gibt es bislang keine ausdrückliche gesetzliche Pflicht zur Barrierefreiheit.
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2: Im Laufe des Nachmittags bleibt es im Radio NWW-Land trocken. Viele Wolken halten sich, gelegentlich gibt es aber auch ein paar Auflockerungen. Die Temperaturen liegen bei 18 bis 21 Grad. Der Wind weht schwach bis mäßig. Am Abend bleibt es wolkig bis bedeckt. Bei 17 bis 20 Grad ist es weiterhin mild. In der Nacht gehen die Temperaturen auf 14 bis 16 Grad zurück. Regen ist nicht zu erwarten. Am Samstag gibt es zunächst Nebel, danach bleibt es trocken, meist aber wolkig bis bedeckt. Die Werte erreichen 21 bis 23 Grad, in der Nacht liegen sie bei 11 bis 13 Grad. Am Sonntag beginnt der Tag erneut mit Nebel. Später wird es freundlicher, bei 22 bis 23 Grad. In der Nacht sinken die Temperaturen auf 8 bis 10 Grad. Der Montag bringt nach Nebel am Morgen viel Sonne. Es werden 23 bis 24 Grad erreicht. Nachts liegen die Werte bei 8 bis 10 Grad.
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1: Der Bund der Steuerzahler hat sein neues Schwarzbuch mit 100 Beispielen für Steuerverschwendung vorgestellt. Darin nennt der Verband unter anderem Sonnensegel und Schirme für 350.000 Euro unter einer Platane in Stuttgart. In Schleswig-Holstein seien rund ein Drittel von fast 35.000 Lehrer-Laptops nie eingeschaltet worden. Der Verband beziffert die Kosten auf 6,7 Millionen Euro. Kritisiert werden außerdem 5 Bäume für 100.000 Euro in Neuansbach und eine Toilettenanlage für 355.700 Euro in Hadamar, die nur wenige Tage im Jahr genutzt werden soll. Der Steuerzahlerbund fordert, Förderprogramme stärker nach Bedarf, Wirtschaftlichkeit und Wirkung auszurichten und Projekte mit mangelhafter Wirkung zu streichen. Die Zustimmung zu Bundeskanzler Friedrich Merz ist im aktuellen ARD-Deutschland-Trend auf einen neuen Tiefstand gefallen. 10% der Befragten sind mit seiner Arbeit zufrieden oder sehr zufrieden. 88% äußern sich weniger oder gar nicht zufrieden. Nach Angaben des WDR ist das der niedrigste Kanzlerwert seit Beginn der Erhebung im Jahr 1997. Bei einer Bundestagswahl am Sonntag läge die AfD unverändert bei 27% vorn. CDU und CSU kämen auf 20%. Die Bundesregierung aus Union und SPD erreicht ebenfalls nur 10% Zustimmung. Die geplante Steuer auf zuckerhaltige Getränke ist innerhalb der Bundesregierung vorerst gestoppt worden. Das Kanzleramt hat den Entwurf von Finanzminister Lars Klingbeil in seiner bisherigen Form nicht weitergegeben, weil er nach Angaben aus Regierungskreisen nicht mehrheitsfähig sei. Grundsätzlich halte die Bundesregierung aber an einer Abgabe auf zuckerhaltige Getränke fest. Nun sollen Steuersätze, Ausnahmen und der Starttermin erneut abgestimmt werden. Der gestoppte Entwurf sah einen Beginn zum 1. Juli 2027 und je nach Zuckergehalt bis zu 38 Cent pro Liter vor. Getränkehersteller und Wirtschaftsverbände warnen vor höheren Preisen, mehr Bürokratie und einer zu kurzen Vorbereitungszeit. Die NATO sieht nach den Worten ihres Generalsekretärs Mark Rutte derzeit keine unmittelbare militärische Bedrohung durch Russland. Rutte bestätigte zugleich, dass Russland dem Bündnis wegen einer möglichen Blockade der Exklave Kaliningrad eine diplomatische Warnung übermittelt habe. Moskau spricht von einer Gefahr für die Region und erklärt, sie notfalls mit allen Mitteln verteidigen zu wollen, auch mit Nuklearwaffen. Rutte bezeichnete diese Drohungen als nicht hilfreich und kündigte eine weitere Stärkung der NATO-Ostflanke an. Einen unmittelbar bevorstehenden russischen Angriff erwartet er nach eigener Aussage jedoch nicht. DHL will sein Netz von Paketautomaten in Deutschland bis zum Jahr 2030 auf rund 50.000 Standorte ausbauen. Der Konzern hat dazu den Automatenbetreiber MyFlexbox übernommen und führt dessen Netz mit der eigenen Marke Dein Fach zusammen. Kritiker weisen darauf hin, dass viele Stationen für Menschen ohne Smartphone, für blinde und sehbehinderte Menschen, Rollstuhlfahrer und manche ältere Menschen schwer oder gar nicht nutzbar seien. Der Verbraucherzentrale Bundesverband hat gegen rein per App bedienbare Packstationen Klage eingereicht, weil Empfänger dorthin umgeleitete Sendungen ohne App nicht abholen könnten. Für Paketautomaten gibt es bislang keine ausdrückliche gesetzliche Pflicht zur Barrierefreiheit.
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2: Heute Abend bleibt es in unserer Region trocken. Der Himmel ist wolkig bis bedeckt. Die Temperaturen liegen noch bei 17 bis 20 Grad. Der Wind lässt allmählich nach. In der Nacht bleibt es überwiegend wolkig. Die Temperaturen sinken auf 14 bis 16 Grad. Regen ist nicht in Sicht. Am Samstag startet der Tag mit Nebel. Danach bleibt es trocken, bei vielen Wolken und nur wenigen Auflockerungen. Die Werte erreichen 21 bis 23 Grad. In der Nacht gehen sie auf 11 bis 13 Grad zurück. Auch der Sonntag beginnt neblig. Später zeigt sich das Wetter von der freundlicheren Seite und es bleibt trocken. Die Temperaturen erreichen 22 bis 23 Grad. In der Nacht liegen die Werte bei 8 bis 10 Grad. Am Montag löst sich der Nebel am Morgen auf. Danach scheint häufig die Sonne bei 23 bis 24 Grad. In der Nacht sinken die Temperaturen auf 8 bis 10 Grad.
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0: Also ich finde, das passt irgendwie. Das sind The Move. Und der Titel heißt Weekend. Und ins Weekend rein gehen wir ja heute, nicht? 2 Stunden lang bist du zusammen mit mir unterwegs. Es ist schön, dass du da bist. Und du solltest dir ganz viel Zeit nehmen heute, denn es gibt wieder tolle Sachen hier auf diesem Sender. Zuerst habe ich jetzt aber noch einen Hinweis für den 9. Oktober.
1: Am 8. Dezember 1980 wurde John Lennon vor dem Dakota Building in New York brutal von einem Geistesgestörten niedergeschossen. Jetzt am 9. Oktober würde John Lennon 86 Jahre alt. Und deshalb werden wir im Servus Feierabend Lennon würdigen. Und deshalb gibt es 2 Stunden lang ausschließlich Musik von John Lennon.
0: Er macht einen auf Schmidtchen Schleicher. Bert schleicht sich ins Studio rein. Hallo Bert, grüß dich.
1: Hallo Jörg. Leider muss ich dich schon wieder stören, denn ich habe einen Hinweis. Heute ab 20 Uhr in meiner Sendung gibt es wieder ein Live-Album zu hören. Was und wie genau, das erfährt ihr alles im Prog-Rock Express.
0: Ganz genau, deshalb habe ich gesagt, du sollst dir einen langen Abend hier reservieren.

0: Wenn das nicht Wochenendsauftakt ist, dann weiß ich persönlich nichts mehr. The Christies, Musik von Ihnen, ja, gespielt zuvor Bad Company.
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0: Wir blenden heute zurück in die Sommerzeit, wir blenden zurück in die Badezeit.

0: Von Montag bis Freitag zwischen 18 und 20 Uhr bin ich für dich da. Und da heißt es Servus Feierabend. Da gibt's ganz viel tolle Musik und die Information wird groß geschrieben. Ich freue mich auf dich. Bis dann. Egal was ist, es passiert natürlich am heutigen Freitag auch. Zur vollen Stunde gibt's Nachrichten und Wetter. Gut informiert in den heutigen Freitagabend und Ohren weit aufmachen. Dankeschön.
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0: Morgen ist ja bereits wieder Samstag, ein schöner Samstag, nicht? Werbefreie Zone mit anderen Worten. Und die Auftaktsendung für den Samstag ist natürlich zwischen 10 und 14 Uhr. Weekend, Wochenende ist angesagt.
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2: 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Also, wir haben eine Verabredung und ich freue mich und ihr hoffentlich auch. 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
0: An dieser Stelle muss ich jetzt sagen, hallo Roland, willkommen zurück. Er war nämlich in den Ferien und hat bereits angekündigt, am Samstag wird Roland wieder auflegen. Und wenn du Fragen an uns hast, dann mach das.

alles erfahren, was richtig ist. Und hier gibt's Musik von Christy. So richtig schönen Wochenend, Vortagsstimmung heute am Freitagabend. Schön, dass du da bist. Danke fürs Zuschalten.

In der Schweiz wird der liebevoll Shit durch Steffi genannt. Ja, gemeint ist natürlich Musik von Jake and Stevens. Das alles am heutigen Freitagabend. Es ist schön, dass du den Weg zu uns gefunden hast. Ich hoffe natürlich, du hattest einen angenehmen, schönen Arbeitstag. Vielleicht hast du heute auch frei oder bist irgendwo unterwegs. Wenn du im Auto unterwegs bist, fahr bitte vorsichtig und komm vor allem gut nach Hause oder mindestens dann, gell, ans Ziel.

Und ich freue mich, ich kann dich wieder einmal einladen zu einer Reise über die Landesgrenze hinaus und du weißt schon, wo es hingeht. Ja, genau, auch seit das jetzt einfach Musik aus der Schweiz und da gibt's Zürich West und Popsachen.

0: Es ist eigentlich egal, ob es neue Songs sind von Sylvester oder neuere oder ob es alte Songs sind. Aber sie haben einfach eins, das habe ich dir schon mal gesagt. Wahnsinnig schöne Szenenbeschreibung. Also ich habe es jetzt gesehen, die Platte, die auf dem Plattenteller dreht und die Nadel dreht am Schluss noch weiter, weil die Platte immer noch dreht, gell? Wenn es nicht ein Vollautomat ist, ja, kann das schon passieren. Musik aus der CA, genau an dieser Stelle. Jetzt aber zurück in deine Heimat. Hier gibt's Regionales für dich.
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2: Ein 16-jähriger Jugendlicher aus dem Kreis Augsburg ist zu 3 Jahren Gefängnis verurteilt worden. Nach den Vorwürfen hatte er mit der Terrorvereinigung Islamischer Staat sympathisiert und in seiner Garage größere Mengen Sprengstoff gelagert. Damit soll er ein Attentat auf eine Synagoge geplant haben. Vor rund einem Jahr verlor der Jugendliche bei der Explosion einer selbstgebauten Kugelbombe mehrere Finger. Dabei wurde auch ein Freund verletzt. Teile der Vorwürfe gestand er, bestritt aber, Anhänger des Islamischen Staates zu sein. Gegen das Urteil kann er noch Rechtsmittel einlegen. In Mickhausen beginnt heute das traditionelle internationale Bergrennen. Die Trainingsläufe auf der Kreisstraße A16 zwischen Münster und Mickhausen starten morgen ab 9 Uhr, die Rennläufe am Sonntag bereits um 8:30. Teilnehmer fahren auf der Strecke teils schneller als 200 Kilometer pro Stunde. Zu dem Motorsportwochenende werden rund 10.000 Besucher aus ganz Deutschland erwartet. Parkplätze und Fahrerlager sind ausgeschildert. Zwischen den Parkplätzen in Birkach und Rielhofen fährt kostenlos ein Shuttlebus. Wer über Schwabmünchen-Birkach anreist, muss beachten, dass die Straße dort ab heute Mittag gesperrt ist. Beim Fassadenbauer Gartner in Gundelfingen sind weitere Details zu den Kündigungen von rund 50 Beschäftigten bekannt geworden. Für die Betroffenen kam der Schritt nach Angaben aus dem Umfeld überraschend. Während einer Betriebsversammlung mussten sie demnach Kündigungen unterschreiben. Anschließend konnten sie zwischen einer Abfindung und dem Wechsel in eine Transfergesellschaft wählen, die übergangsweise einen Teil des Lohns zahlt. Für den Standort Gundelfingen gibt es nach Angaben des Unternehmens zunächst Entwarnung. Weitere Stellenstreichungen sind dort nicht geplant. Der sogenannte Bauturbo war Thema einer Online-Veranstaltung der SPD-Bundestagsabgeordneten Heike Heubach und Christoph Schmid. Knapp 100 Interessierte aus Kommunalpolitik, Bauverwaltung und Wohnungswirtschaft hatten sich angemeldet. Die seit Oktober 2025 geltende Regelung soll Genehmigungen, etwa bei Nachverdichtung, Aufstockungen und Bauen in zweiter Reihe, beschleunigen. Die Entscheidung über ihren Einsatz liegt bei den Kommunen. Die Bürgerbeteiligung bleibt rechtlich vorgesehen. Die Veranstalter betonten, dass schnellere Genehmigungen allein noch keinen bezahlbaren Wohnraum schaffen. Die Augsburger Herbstduld startet morgen zum 143. Mal. Zwischen Jakobertor und Vogeltor bauen rund 110 Händlerinnen und Händler ihre Stände auf. Angeboten werden vor allem Waren für den Haushaltsbedarf. Dazu lädt die Duld zum Bummeln und Verweilen ein. Geöffnet ist täglich von 10 bis 19 Uhr. Die Herbstduld läuft bis einschließlich 11. Oktober.
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0: Das große Ohr gerichtet vor deine Haustür. Wir sagen dir natürlich auch am Freitag aktuell und schnell.

0: hat sich die Haare schneiden lassen. Von ihrer Cousine. Hätte Clara von ihrem Friseursalon gewusst, dann hätte sie jetzt die Haare schön.
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0: Meinen Sie, so ist das schöne Musik von diesem Mann. Wunderschön gemacht hier bei Radio NWW Servus Feierabend bis 20 Uhr unterwegs. Und es ist eigentlich nicht geplant gewesen, dass ich dir Ohr hinter die Kulisse geben, wie der Moderator sneeft, weil er immer noch erkältet ist. Das musst du nicht wissen. Nein, das ist für dich definitiv nicht wichtig. Wichtig ist für dich zu wissen, der Moderator hat wieder einmal vergessen, dass er ein Mikrofon hat und dass man das zumachen sollte, bevor man irgendetwas anderes macht. Gell? Deshalb unfreiwilliges Ohr hinter die Kulissen ist da auch noch gerade drin gewesen. Wir reden über den Sommer, wir erinnern uns zurück und wir erinnern uns zurück an die Badeferien. Zum Beispiel, Baden ist dann angesagt. Leider passieren sie immer wieder, die Badeunfälle. Und da gibt's jetzt auch mit in die Statistik.
1: Der Sommer ist vorbei und die Deutsche Lebensrettungsgesellschaft zieht Bilanz. Seit Beginn des Jahres sind in Deutschland 320 Menschen bei tödlichen Wasserunfällen ums Leben gekommen. Während die Gesamtzahl damit leicht unter dem Vorjahreswert liegt, gab es vor allem im Juni außergewöhnlich viele Todesfälle. Mike Wirth weiß mehr.
2: Die anhaltende Hitze im Juni hat besonders viele Menschen ans Wasser gelockt. Viele sind dabei vermeidbare Risiken eingegangen und haben ihre eigenen Schwimmfähigkeiten überschätzt, erklärt DLRG-Präsidentin Ute Vogt.
3: Im Juni haben 101 Menschen ihr Leben in Freigewässern und Schwimmbädern verloren. Und wenn wir die Badesaison betrachten, dann sind es 248 Todesopfer allein in der Badesaison, also ab dem Mai.
2: Weiterhin zeichnet sich der Trend ab, dass es vor allem junge Menschen sind, die im Wasser verunglücken. Seit Anfang des Jahres 88 Menschen zwischen 11 und 30 Jahren.
3: Auffällig war dabei, dass 93% männlich gewesen sind. Leichtsinn, Selbstüberschätzung, aber auch mangelnde Schwimmkompetenz, das sind die Stichworte, die man dazu leider geben muss.
2: Darum ist es so wichtig, dass Kinder und Jugendliche Schwimmunterricht bekommen.
3: Aber die Schulen brauchen die entsprechenden Wasserflächen. Das heißt, wir brauchen eine Initiative von Bund, Ländern und Gemeinden gemeinsam, um eine gute Schwimmbadlandschaft zu schaffen.
2: Positiv an der vorgestellten Bilanz ist aber, dass die Rettungsschwimmerinnen und Rettungsschwimmer auch in diesem Jahr viele Todesfälle verhindert haben. Und es gibt auch gute Nachrichten beim Nachwuchs.
3: Die Zahl unserer sogenannten Jugendeinsatzteams wächst seit Jahren und wir haben so viele Retter ausgebildet wie noch nie zuvor. Das freut uns natürlich, denn jede zusätzliche Rettungsschwimmerin oder jeder zusätzliche Rettungsschwimmer macht natürlich die Gewässer in Deutschland ein Stück sicherer.
1: 320 Menschen sind seit Jahresbeginn bei tödlichen Unfällen in deutschen Gewässern ums Leben gekommen. Das zeigt die aktuelle Bilanz der Deutschen Lebensrettungsgesellschaft zum Sommerende. Weitere Infos gibt's auch unter dlrg.de.
0: Und die Zeit ist auch schon wieder fortgeschritten. Du bist vielleicht gerade beim Abendbrot und hast deine Zunge noch richtig nicht so wie ich. Dann wünsche ich dir, wenn du beim Abendbrot bist, gell? Um das geht es, guten Appetit. Bist im Auto unterwegs, fährst nach Hause, dann fahr vorsichtig und komm vor allem gut ins Ziel. Und da gibt es die zahlreichen, die sind jetzt, genau jetzt bei der Arbeit.

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1: Der Bund der Steuerzahler hat sein neues Schwarzbuch mit 100 Beispielen für Steuerverschwendung vorgestellt. Darin nennt der Verband unter anderem Sonnensegel und Schirme für 350.000 Euro unter einer Platane in Stuttgart. In Schleswig-Holstein seien rund ein Drittel von fast 35.000 Lehrer-Laptops nie eingeschaltet worden. Der Verband beziffert die Kosten auf 6,7 Millionen Euro. Kritisiert werden außerdem 5 Bäume für 100.000 Euro in Neuansbach und eine Toilettenanlage für 355.700 Euro in Hadamar, die nur wenige Tage im Jahr genutzt werden soll. Der Steuerzahlerbund fordert, Förderprogramme stärker nach Bedarf, Wirtschaftlichkeit und Wirkung auszurichten und Projekte mit mangelhafter Wirkung zu streichen. Die Zustimmung zu Bundeskanzler Friedrich Merz ist im aktuellen ARD-Deutschland-Trend auf einen neuen Tiefstand gefallen. 10% der Befragten sind mit seiner Arbeit zufrieden oder sehr zufrieden. 88% äußern sich weniger oder gar nicht zufrieden. Nach Angaben des WDR ist das der niedrigste Kanzlerwert seit Beginn der Erhebung im Jahr 1997. Bei einer Bundestagswahl am Sonntag läge die AfD unverändert bei 27% vorn. CDU und CSU kämen auf 20%. Die Bundesregierung aus Union und SPD erreicht ebenfalls nur 10% Zustimmung. Die geplante Steuer auf zuckerhaltige Getränke ist innerhalb der Bundesregierung vorerst gestoppt worden. Das Kanzleramt hat den Entwurf von Finanzminister Lars Klingbeil in seiner bisherigen Form nicht weitergegeben, weil er nach Angaben aus Regierungskreisen nicht mehrheitsfähig sei. Grundsätzlich halte die Bundesregierung aber an einer Abgabe auf zuckerhaltige Getränke fest. Nun sollen Steuersätze, Ausnahmen und der Starttermin erneut abgestimmt werden. Der gestoppte Entwurf sah einen Beginn zum 1. Juli 2027 und je nach Zuckergehalt bis zu 38 Cent pro Liter vor. Getränkehersteller und Wirtschaftsverbände warnen vor höheren Preisen, mehr Bürokratie und einer zu kurzen Vorbereitungszeit. Die NATO sieht nach den Worten ihres Generalsekretärs Mark Rutte derzeit keine unmittelbare militärische Bedrohung durch Russland. Rutte bestätigte zugleich, dass Russland dem Bündnis wegen einer möglichen Blockade der Exklave Kaliningrad eine diplomatische Warnung übermittelt habe. Moskau spricht von einer Gefahr für die Region und erklärt, sie notfalls mit allen Mitteln verteidigen zu wollen, auch mit Nuklearwaffen. Rutte bezeichnete diese Drohungen als nicht hilfreich und kündigte eine weitere Stärkung der NATO-Ostflanke an. Einen unmittelbar bevorstehenden russischen Angriff erwartet er nach eigener Aussage jedoch nicht. DHL will sein Netz von Paketautomaten in Deutschland bis zum Jahr 2030 auf rund 50.000 Standorte ausbauen. Der Konzern hat dazu den Automatenbetreiber MyFlexbox übernommen und führt dessen Netz mit der eigenen Marke Dein Fach zusammen. Kritiker weisen darauf hin, dass viele Stationen für Menschen ohne Smartphone, für blinde und sehbehinderte Menschen, Rollstuhlfahrer und manche ältere Menschen schwer oder gar nicht nutzbar seien. Der Verbraucherzentrale Bundesverband hat gegen rein per App bedienbare Packstationen Klage eingereicht, weil Empfänger dorthin umgeleitete Sendungen ohne App nicht abholen könnten. Für Paketautomaten gibt es bislang keine ausdrückliche gesetzliche Pflicht zur Barrierefreiheit.
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2: Im Laufe des Nachmittags bleibt es im Radio NWW-Land trocken. Viele Wolken halten sich, gelegentlich gibt es aber auch ein paar Auflockerungen. Die Temperaturen liegen bei 18 bis 21 Grad. Der Wind weht schwach bis mäßig. Am Abend bleibt es wolkig bis bedeckt. Bei 17 bis 20 Grad ist es weiterhin mild. In der Nacht gehen die Temperaturen auf 14 bis 16 Grad zurück. Regen ist nicht zu erwarten. Am Samstag gibt es zunächst Nebel, danach bleibt es trocken, meist aber wolkig bis bedeckt. Die Werte erreichen 21 bis 23 Grad, in der Nacht liegen sie bei 11 bis 13 Grad. Am Sonntag beginnt der Tag erneut mit Nebel, später wird es freundlicher, bei 22 bis 23 Grad. In der Nacht sinken die Temperaturen auf 8 bis 10 Grad. Der Montag bringt nach Nebel am Morgen viel Sonne. Es werden 23 bis 24 Grad erreicht. Nachts liegen die Werte bei 8 bis 10 Grad.
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0: REO Speedwagon sind es dann auch, die den musikalischen Einstieg machen. Bereits angelangt in der zweiten Stunde. Wahnsinnig viel ändern tut sich nicht. Der Musiktopf ist nach wie vor gefüllt. Oh, und jetzt sehe ich es gerade, ich möchte noch einmal den Hinweis auf den auf den 9. Oktober machen. Das hat seine Gründe.
1: Am 8. Dezember 1980 wurde John Lennon vor dem Dakota Building in New York brutal von einem Geistesgestörten niedergeschossen. Jetzt am 9. Oktober würde John Lennon 86 Jahre alt. Und deshalb werden wir im Servus Feierabend Lennon würdigen. Und deshalb gibt es 2 Stunden lang ausschließlich Musik von John Lennon.
0: Genau bei dieser Meldung ist er bei mir reingeschlichen, nicht ganz leise. Ich habe ihm mal beigebracht, den lieben Beat, habe ich gesagt, hör mal, wenn du schon reinkommst, dann sag wenigstens Grüezi. Oder so irgendetwas Ähnliches. Hat er gemacht, hör mal.
1: Hallo Jörg, leider muss ich dich schon wieder stören, denn ich habe einen Hinweis. Heute ab 20 Uhr in meiner Sendung gibt es wieder ein Live-Album zu hören. Was und wie genau, das erfährt ihr alles im Prog-Rock Express.
0: Deshalb unbedingt dranbleiben, gell? Gibt das wieder ein langer Abend heute? Nach meiner Sendung nach 20 Uhr, nach Nachrichten und Wetter selbstverständlich, gibt's den Prog-Rock Express natürlich. Progressive Rockmusik.

Musik und Informationen. Die gibt es selbstverständlich bei uns. Schön, dass ihr da bist. Danke fürs Zuschauen. Da in der zweiten Stunde. Auch in der zweiten Stunde. Ganz weit auch mal. Dankeschön.

0: Diese musikalische Zeit gehörte Steve Winwood, ja. Der plötzlich aufhört, das Band ist gerissen oder sowas ähnliches. Ich habe gedacht, kommt jetzt noch was oder kommt jetzt nichts mehr? Es kam nichts mehr. Dr. Feelgood habe ich ebenfalls gespielt.
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0: Und heute haben wir wieder einmal ein Buch unterstellt im Zentrum dieser zweiten Stunde.

0: Von Montag bis Freitag zwischen 18 und 20 Uhr bin ich für dich da. Und da heißt es Servus Feierabend. Da gibt's ganz viel tolle Musik und die Information wird groß geschrieben. Ich freue mich auf dich. Bis dann. Das kennst du, weil du regelmäßig dabei bist. Zur vollen Stunde gibt es natürlich auch am heutigen Freitag Wetter und Nachrichten. Umgekehrt, gell? Nachrichten und Wetter. Und dann gibt es progressive Rockmusik, aber da sage ich dann später noch mehr dazu.
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0: 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Und auch das weißt du, der Schlageranteil ist ja erhöht worden. Am Sonntag gibt es insgesamt, ja, ich sag's gerne noch einmal, insgesamt 3 Stunden Schlager.
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0: Und du bist bei mir und das ist gut so.

Ja, das sind Steppenwolf, die so schöne Musik machen. Für den heutigen Freitagabend. Nicht nur einfach heimbegleiten in den Freitagabend, auch so ein bisschen, ja, auch so ein bisschen Wochenendsauftakt. Die Karin, das ist ja die Frau von meinem ganz persönlichen Musikcoach Bert, und die macht sich manchmal ernsthafte Sorgen um mich. Die ist mal zu ihrem Mann gegangen und hat gesagt, du Bert, du. Und der Bert, ja. Die Jürgen, da meinen Sie mich damit, gell? Jürgen, das bin ich. Die Jürgen, du manchmal moderieren. Ja, das mache ich manchmal, moderiere ich tatsächlich. Und dann kann er nicht richtig reden. Und dann plötzlich würgst du, schmerzt die Zunge hinter die Hase, sticker. Was machen wir, wenn du nicht mehr da? Ja, diese Frage, die ist nicht zu stellen, weil ich bleibe ja, keine Angst, ich bin ja da.

Das kennst du, es wird wieder einmal laut und lang. Es wird vor allem laut und live, nein, live und schön, wie auch immer. Auf jeden Fall gibt's Live-Musik. Wir hatten ihn schon gestern, vorgestern war er auch da, nämlich Bob Seger Against Wind spiele ich für dich. Und das natürlich diesmal in der Live-Version.

0: Bob Seger, Life Against the Wind. Es ist mir aufgefallen beim Zuhören bei seinen Sounds, die klingen wie aus dem Studio nicht. Wahnsinnig schön gemacht. Der Mann kann auf die Bühne stehen oder konnte auf die Bühne stehen und einfach loslegen. Die Fans, die sind natürlich, wie sich das gehört, voll mitgegangen. So, das Miteinander reden ist manchmal ein bisschen schwierig. Wir haben heute Social Media, wir haben Internet und denken, das geht viel einfacher und ich kann hier alles machen. Aber ganz so einfach ist es dann doch nicht. Miteinander reden muss neu gelernt werden für verschiedene Menschen. Für dich und für mich vielleicht auch, wer weiß, gell?
1: Ständig erreichbar, pausenlos in Kontakt und immer auf der Suche nach neuen Likes. Ein Großteil des sozialen Lebens findet ja heutzutage online statt, allerdings oft nur sehr oberflächlich und ohne tiefe Verbundenheit, sodass sich immer mehr Menschen einsam fühlen. Wie man diese digitale Katerstimmung überwinden kann, verrät der bekannte Radio- und TV-Psychologe Rolf Schmiel in seinem neuen Buch Vom Glück des guten Gesprächs und uns jetzt höchstpersönlich im Interview. Hallo Herr Schmiel.
2: Hallo.
1: Herr Schmiel, was geht aus psychologischer Sicht verloren, wenn man nur noch online kommuniziert?
2: Ja, wir haben unsere Kommunikation ins Digitale verlagert und lernen dadurch im Analogen, in der persönlichen Begegnung, nicht mehr miteinander zu sprechen. Das zeigen auch aktuelle Studien, dass jeder in Deutschland deutlich weniger Wörter am Tag spricht, als es noch vor 20 Jahren der Fall war. Und deshalb ist es wichtig, dass wir wieder lernen, miteinander zu reden, weil ansonsten entstehen mehr Missverständnisse, wir werden einsamer und dadurch unglücklicher und langfristig sogar krank. Und deshalb ist das Miteinanderreden, das gute Gespräch, ein unfassbar wichtiges Element in unserem Alltag.
1: Wie kann man die digitale Katerstimmung, die überall herrscht, überwinden und wieder zu einem echten Miteinander kommen?
2: Um die digitale Katerstimmung zu überwinden, müssen wir erstmal verstehen, wir waren im digitalen Rausch. Wir haben geglaubt, dass jetzt in der großen, weiten Welt des Webs alles möglich ist und alles ganz schnell zu bekommen ist. Von der Liebe bis hin zu Produkten, alles ist schnell greifbar. Und wenn wir dieses Bequemlichkeitserlebnis haben, vermeiden wir immer mehr die Realität. Doch darin leben wir. Und wir dürfen feststellen, das Reale ist das, was die Seele nährt. Und deshalb mein Tipp, nimm mal wieder Kontakt auf zu Menschen, die dich mögen, zu denen du einen guten Draht hast und üb mit denen wieder das Analoge, in Ruhe miteinander sprechen, Handy weg und wirklich sich aufeinander einlassen, um dann festzustellen, wow, das habe ich in meinem Leben echt vermisst, das tut gut.
1: Wie geht man da am besten ran, damit das klappt?
2: Da gibt's eine echte Überraschung. Das erste Gespräch, das du führen solltest, ist mit dir selbst, weil die meisten reden total abwertend über sich selber. Sie beschimpfen sich und sie reduzieren sich in ihrem Selbstwertgefühl. Und wenn wir uns selbst nicht mögen, erleben wir uns als Zumutung für die anderen. Das heißt, ein gutes Gespräch beginnt immer mit wertschätzender Kommunikation dir selbst gegenüber, um dann in kleinen Minischritten sich dem gemeinsamen Erlebnis des Miteinander-Austauschens zu widmen.
1: Welche Fehler sollte man bei einem guten Gespräch unbedingt vermeiden?
2: Der einfachste Trick für ein deutlich besseres Gespräch ist, Handy weg vom Tisch. Wer sein Handy auf den Tisch legt, zeigt in dem Moment, es gibt etwas da draußen, das ist mir wichtiger, als du es bist. Und das reduziert schon unbewusst die Gesprächsstimmung. Also Handy weg. Das nächste ist, lerne wieder zuzuhören, dich auf den anderen einzulassen. Sei nicht der, der die ganze Zeit labert, sondern stell auch Fragen und hör gut hin. Und drittens, schaff es auch mal, Momente der Stille auszuhalten, ohne direkt wieder zum Smartphone greifen zu müssen. Wenn wir die drei Dinge beachten, schaffen wir eine Qualität, die dann völlig ungewohnt ist und plötzlich entdecken wir, hey, vor vielen Jahren konnten wir das mal. Schön, dass wir es wieder für uns zurückgewinnen. Das ist keine Arbeit, das ist ein Abenteuer. Und ein Abenteuer besteht aus vielen kleinen Schritten. Und bei diesen Schritten begleite ich die Leserin und den Leser, weil es gibt nach jedem Kapitel ganz, ganz konkrete Tipps und Tricks, was du ab morgen ein bisschen anders machen kannst. Und wer sich diese kleinen Aufgaben zu eigen macht, der erlebt, dass wirklich innerhalb von 30 Tagen eine echte Verwandlung stattfinden kann. Und die lohnt sich. Denn am Ende dieser Reise bist du wieder in der Lage, gute Gespräche zu führen und das macht dich glücklich und gesund. Deshalb rein in dieses Abenteuer.
1: Der Psychologe Rolf Schmiel über sein neues Buch Vom Glück des guten Gesprächs. Besten Dank für das Interview.
2: Gerne. Tschüss.
0: Ja, und das Miteinanderreden, das müssen wir hier im Team bei Radio NWW. Das würde schlimm rauskommen, wenn wir nicht miteinander reden würden. Und deshalb bleiben wir. Ja, und das ist schön so.

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Sweet of Night sind das, diese schöne Musik machen. Das ist Servus Feierabend hier auf Radio NW, deinem Lieblingsradio. Und du weißt es, bis 20 Uhr sind wir unterwegs. So viel Zeit ist wirklich nicht mehr.

Ich freue mich natürlich, dass du da bist. Dann nehmen wir uns die Zeit und haben noch ein bisschen was Härteres bei uns. Schön, dass du da bist. Danke fürs Zuschalten. Und ja, immer noch laut aufdrehen, gell? Mit UFO.

0: Ja, ich würde ja gerne ganz ausspielen, aber das klappt irgendwie heute, glaube ich, nicht mehr, weil die Zeit ist auch schon wieder fortgeschritten. Geht unheimlich schnell alles vorbei und das gemerkte rote Faden ist mir auch unter den Tisch geglitten. Den habe ich dann wieder einfangen müssen. Und das hat eine kleine Zeit gebraucht, aber das war schon fast wieder von der heutigen Ausgabe. Servus Feierabend hier auf Radio NWW.
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0: Bleibt mir noch hinzuweisen, dass nach Nachrichten und Wetter der Pogok Express kommt. Den Hinweis dazu, was hier passiert, hast du ja schon bekommen, dass es lohnt sich auf jeden Fall dran zu bleiben. Mein Teamkollege, mein persönlicher Musikcoach Beat Niefeler, wird dich gleich mit progressiver Rockmusik verwöhnen.

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1: Der Bund der Steuerzahler hat sein neues Schwarzbuch mit 100 Beispielen für Steuerverschwendung vorgestellt. Darin nennt der Verband unter anderem Sonnensegel und Schirme für 350.000 Euro unter einer Platane in Stuttgart. In Schleswig-Holstein seien rund ein Drittel von fast 35.000 Lehrer-Laptops nie eingeschaltet worden. Der Verband beziffert die Kosten auf 6,7 Millionen Euro. Kritisiert werden außerdem 5 Bäume für 100.000 Euro in Neuansbach und eine Toilettenanlage für 355.700 Euro in Hadamar, die nur wenige Tage im Jahr genutzt werden soll. Der Steuerzahlerbund fordert, Förderprogramme stärker nach Bedarf, Wirtschaftlichkeit und Wirkung auszurichten und Projekte mit mangelhafter Wirkung zu streichen. Die Zustimmung zu Bundeskanzler Friedrich Merz ist im aktuellen ARD-Deutschland-Trend auf einen neuen Tiefstand gefallen. 10% der Befragten sind mit seiner Arbeit zufrieden oder sehr zufrieden. 88% äußern sich weniger oder gar nicht zufrieden. Nach Angaben des WDR ist das der niedrigste Kanzlerwert seit Beginn der Erhebung im Jahr 1997. Bei einer Bundestagswahl am Sonntag läge die AfD unverändert bei 27% vorn. CDU und CSU kämen auf 20%. Die Bundesregierung aus Union und SPD erreicht ebenfalls nur 10% Zustimmung. Die geplante Steuer auf zuckerhaltige Getränke ist innerhalb der Bundesregierung vorerst gestoppt worden. Das Kanzleramt hat den Entwurf von Finanzminister Lars Klingbeil in seiner bisherigen Form nicht weitergegeben, weil er nach Angaben aus Regierungskreisen nicht mehrheitsfähig sei. Grundsätzlich halte die Bundesregierung aber an einer Abgabe auf zuckerhaltige Getränke fest. Nun sollen Steuersätze, Ausnahmen und der Starttermin erneut abgestimmt werden. Der gestoppte Entwurf sah einen Beginn zum 1. Juli 2027 und je nach Zuckergehalt bis zu 38 Cent pro Liter vor. Getränkehersteller und Wirtschaftsverbände warnen vor höheren Preisen, mehr Bürokratie und einer zu kurzen Vorbereitungszeit. Die NATO sieht nach den Worten ihres Generalsekretärs Mark Rutte derzeit keine unmittelbare militärische Bedrohung durch Russland. Rutte bestätigte zugleich, dass Russland dem Bündnis wegen einer möglichen Blockade der Exklave Kaliningrad eine diplomatische Warnung übermittelt habe. Moskau spricht von einer Gefahr für die Region und erklärt, sie notfalls mit allen Mitteln verteidigen zu wollen, auch mit Nuklearwaffen. Rutte bezeichnete diese Drohungen als nicht hilfreich und kündigte eine weitere Stärkung der NATO-Ostflanke an. Einen unmittelbar bevorstehenden russischen Angriff erwartet er nach eigener Aussage jedoch nicht. DHL will sein Netz von Paketautomaten in Deutschland bis zum Jahr 2030 auf rund 50.000 Standorte ausbauen. Der Konzern hat dazu den Automatenbetreiber MyFlexbox übernommen und führt dessen Netz mit der eigenen Marke Dein Fach zusammen. Kritiker weisen darauf hin, dass viele Stationen für Menschen ohne Smartphone, für blinde und sehbehinderte Menschen, Rollstuhlfahrer und manche ältere Menschen schwer oder gar nicht nutzbar seien. Der Verbraucherzentrale Bundesverband hat gegen rein per App bedienbare Packstationen Klage eingereicht, weil Empfänger dorthin umgeleitete Sendungen ohne App nicht abholen könnten. Für Paketautomaten gibt es bislang keine ausdrückliche gesetzliche Pflicht zur Barrierefreiheit.
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2: Heute Abend bleibt es in unserer Region trocken. Der Himmel ist wolkig bis bedeckt. Die Temperaturen liegen noch bei 17 bis 20 Grad. Der Wind lässt allmählich nach. In der Nacht bleibt es überwiegend wolkig. Die Temperaturen sinken auf 14 bis 16 Grad. Regen ist nicht in Sicht. Am Samstag startet der Tag mit Nebel. Danach bleibt es trocken, bei vielen Wolken und nur wenigen Auflockerungen. Die Werte erreichen 21 bis 23 Grad. In der Nacht gehen sie auf 11 bis 13 Grad zurück. Auch der Sonntag beginnt neblig. Später zeigt sich das Wetter von der freundlicheren Seite und es bleibt trocken. Die Temperaturen erreichen 22 bis 23 Grad. In der Nacht liegen die Werte bei 8 bis 10 Grad. Am Montag löst sich der Nebel am Morgen auf. Danach scheint häufig die Sonne bei 23 bis 24 Grad. In der Nacht sinken die Temperaturen auf 8 bis 10 Grad.
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1: Und so sage ich dann ganz herzlich willkommen, ein großes Hallo hier in die Runde. Natürlich wie in Freitag gibt es viel, viel Progressive Rock, vor allem dann später auch noch ein ganzes Live-Album dazu. Zuerst habe ich aber noch ein paar wenige Neuvorstellungen, die mir noch vom letzten Freitag geblieben sind. Zum Beispiel Polymoon, eine Psychedelic Space Rock Band aus Finnland, die haben ein Album auf den Markt gebracht mit dem Titel Mariposa Magic. 7 Tracks sind hier mit drauf. Einer davon gibt es jetzt, nämlich Welcome to Another Dimension.

aus Finnland waren das Polly Moon. Welcome to another dimension. Jetzt gehen wir nach Polen und kommen zu Quaidam. Auch die haben ein neues Album rausgebracht mit dem Titel Deep River, das insgesamt 6 Tracks enthält. Ja, und der Titel, da weiß ich jetzt nicht ganz genau, wie das richtig ausgesprochen wird. Das nennt sich Spotty Kenny, so in diesem Sinn. Hier sind Quaidam aus Polen. Und das ist der Progrock Express hier bei Radio NBW. Das Ganze wie immer bis um 24 Uhr.

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1: Ganz interessant gemacht hier von Kmairam aus Polen. Jetzt kommen wir zu einer US-amerikanischen Prog-Rock-Band, die war mir bis jetzt auch nicht bekannt. Die nennt sich Quayfira und das Album nennt sich gleich wie die Band. Insgesamt sind 11 Titel mit drauf. Einer davon gibt es jetzt, Carved from the Sun.

Ja, wunderschön, muss ich dazu sagen. Das ist natürlich Quivira aus den USA, Curves from the Sun, so dieser Titel. Jetzt gibt's was Deutsches. Die Band nennt sich The Space Lords. Und ja, das Album Uranus Omnibus Sanctus. Und das Ganze enthält nur 4 Titel. Es ist eine Instrumental Prog Band. Ja, und der Titel Survive to Win.

ganz interessant, dass da aus Deutschland kommt. The Space Lords waren das. Ja, und der Titel Survive to Win. Und das Ganze, ja, das war natürlich Instrumental Prog. Wir kommen zu der letzten Neuvorstellung für heute. Und dazu gehen wir nach Italien und kommen zu einer Band, die schon so ein paar Alben auf den Markt gebracht haben. Zero the Hero, so nennt sich diese Band. Interessanterweise alles in einem Wort geschrieben. Und hier handelt es sich um eine italienische Crossover-Prog-Band. Tidra nennt sich ihr neuestes Werk und auch da gibt es nur 4 Titel mit drauf. Einen davon gibt es jetzt, nämlich Theodore. Und hier sind jetzt Zero the Hero.

0: Zero, the Hero aus Italien waren das. Das Ganze kam vom Album Terra und der Titel Theodor. So, und wir bleiben jetzt noch ein bisschen in Italien. Jetzt gibt es nämlich ein ganzes Live-Album zu hören. Die Rede ist vom PFM, oder wie sie richtig heißen, Premiata Forneria Marconi. Dazu gehen wir ins Jahr 1974, und damals kam diese LP Cook auf den Markt. Da hat es, ja, 6 Live-Tracks mit drauf, und das ganze Album gibt es jetzt hier im Prog-Rock Express. Also, wir sind Premiata Forneria Marconi. Und das natürlich live.
1: 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Grazie. I'm gonna play a song called Falls in the Ground. 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

Soweit also das Album Kug von Brenjata Sorneria Marconi. Das Ganze kam aus dem Jahr 1974. Ja, und ich muss zugeben, an diesem Konzert, ja, da wäre ich auch gerne mit dabei gewesen. Aber damals war ich natürlich noch viel zu jung, nämlich ganze 9 Jahre alt. Ja, da habe ich vermutlich vom Progressive Rock noch nicht viel verstanden. Hier gibt's East of Lyra und Siren Song.

So I bounce all east of Lira mit dem Siren-Song. Ja, manchmal gibt es ja verschiedenste Dinge hier, zum Beispiel im Prog-Rock Express. Eine Band namens Eclipse und der Titel Simple und einfach Puzzles.

eine Band mit den interessanten Namen Evelyn's Dust, was etwas so viel heißt wie Evelyn's Staub, und der Titel Joseph. Und hier gibt es jetzt Flumber of Heat, und zwar auch mit einer interessanten Feststellung, die mir eigentlich sehr logisch erscheint. Tomorrow is another day. Hier sind Flumber of Heat.

Auch das eine Band aus Italien, Suffluns nennen die sich, und der Titel Scirocco. Ja, viele, viele progressive Rockmusik heute noch bis um 24 Uhr hier auf Radio NDW, deinem Lieblingsradio. Song of It, so diese Band, und der Titel Bluesy Death.

Ich wusste gar nicht, dass das eine Live-Aufnahme war. Song is Family war das und der Titel Holy Picture. Jetzt gehen wir in die USA und kommen zu Guy Manning und der Titel Pillars of Salt.

Ganz interessant und sehr vielseitig, dieser Guy Manning. Macht wirklich ganz interessante Sachen und auch schon sehr viele Alben auf den Markt gebracht. Lunatic Soul, diese Band kommt aus Polen und der Titel, den ich hier vor mir habe, nennt sich Transition. Und er will jetzt gerade nicht. Probieren wir es doch nochmal. Hier kommt der Lunatic Soul Transition.

Aus Polen, The Lunatic Soul und der Titel Transition. Das ist der Progrock Express hier bei Radio NWB. Gerade noch so in der letzten Stunde angelangt. Und jetzt gibt's ein sogenanntes Double Play. Zum einen Martin Griffiths und der Titel I'll Tell Him. Und danach Michael Pinella und Lies for the Day. Das sind zwei kurze Tracks und deshalb gibt's die jetzt im Double Play.

Michael Pinella war das. Ja, und der Titel war Life for Today. Jetzt gibt's noch einmal einen kurzen Track, nämlich Nine Skies und Catharsis Part 2.

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1: Nine Skies waren das, Katharsis Part 2. So, eigentlich bin ich kein Rosenverkäufer. Trotzdem verteile ich jetzt 65 Rosen. Das tue ich mit Pet Shark und 65 Roses. Ja, und diese Roses kommen nicht. So, Moment. Hier sind sie. Pet Shark, 65 Roses.

Das war Pet Shark und 65 Roses. Hat's doch noch geklappt. So, die Icon Method habe ich vor mir und der Titel No More Lies.

The Icon Method und No More Lies. Und das war's dann auch schon bereits fast schon wieder hier vom heutigen Prog-Rock Express. Zuerst möchte ich aber noch sagen, was dann morgen so passiert. Zum Beispiel von 10 bis 14 Uhr gibt's Weekend. Und von 18 bis 20 Uhr gibt's Servus-Wochenende mit Jörg Bonfert. Und anschließend startet dann die Radio NWW Party mit Roland Puck. Das wäre dann das

Ganze für morgen. Ich bin Bernd Nieseler und möchte mich ganz herzlich bedanken hier fürs Zuhören und vor allem ein schönes Wochenende wünschen. Und es gibt natürlich wie immer noch einen Ausklang, nämlich es gibt noch ein bisschen Hostsonaten. Das ist eine Band, die kommt aus Italien und ist ein Projekt von Fabio Zuffanti. Die Band Hostsonaten und der Titel gleich wie die Band. Und so sage ich dann ciao zusammen, heid's gut. Hier sind Hostsonaten.

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1: Der Bund der Steuerzahler hat sein neues Schwarzbuch mit 100 Beispielen für Steuerverschwendung vorgestellt. Darin nennt der Verband unter anderem Sonnensegel und Schirme für 350.000 Euro unter einer Platane in Stuttgart. In Schleswig-Holstein seien rund ein Drittel von fast 35.000 Lehrer-Laptops nie eingeschaltet worden. Der Verband beziffert die Kosten auf 6,7 Millionen Euro. Kritisiert werden außerdem 5 Bäume für 100.000 Euro in Neuansbach und eine Toilettenanlage für 355.700 Euro in Hadamar, die nur wenige Tage im Jahr genutzt werden soll. Der Steuerzahlerbund fordert, Förderprogramme stärker nach Bedarf, Wirtschaftlichkeit und Wirkung auszurichten und Projekte mit mangelhafter Wirkung zu streichen. Die Zustimmung zu Bundeskanzler Friedrich Merz ist im aktuellen ARD-Deutschland-Trend auf einen neuen Tiefstand gefallen. 10% der Befragten sind mit seiner Arbeit zufrieden oder sehr zufrieden. 88% äußern sich weniger oder gar nicht zufrieden. Nach Angaben des WDR ist das der niedrigste Kanzlerwert seit Beginn der Erhebung im Jahr 1997. Bei einer Bundestagswahl am Sonntag läge die AfD unverändert bei 27% vorn. CDU und CSU kämen auf 20%. Die Bundesregierung aus Union und SPD erreicht ebenfalls nur 10% Zustimmung. Die geplante Steuer auf zuckerhaltige Getränke ist innerhalb der Bundesregierung vorerst gestoppt worden. Das Kanzleramt hat den Entwurf von Finanzminister Lars Klingbeil in seiner bisherigen Form nicht weitergegeben, weil er nach Angaben aus Regierungskreisen nicht mehrheitsfähig sei. Grundsätzlich halte die Bundesregierung aber an einer Abgabe auf zuckerhaltige Getränke fest. Nun sollen Steuersätze, Ausnahmen und der Starttermin erneut abgestimmt werden. Der gestoppte Entwurf sah einen Beginn zum 1. Juli 2027 und je nach Zuckergehalt bis zu 38 Cent pro Liter vor. Getränkehersteller und Wirtschaftsverbände warnen vor höheren Preisen, mehr Bürokratie und einer zu kurzen Vorbereitungszeit. Die NATO sieht nach den Worten ihres Generalsekretärs Mark Rutte derzeit keine unmittelbare militärische Bedrohung durch Russland. Rutte bestätigte zugleich, dass Russland dem Bündnis wegen einer möglichen Blockade der Exklave Kaliningrad eine diplomatische Warnung übermittelt habe. Moskau spricht von einer Gefahr für die Region und erklärt, sie notfalls mit allen Mitteln verteidigen zu wollen, auch mit Nuklearwaffen. Rutte bezeichnete diese Drohungen als nicht hilfreich und kündigte eine weitere Stärkung der NATO-Ostflanke an. Einen unmittelbar bevorstehenden russischen Angriff erwartet er nach eigener Aussage jedoch nicht. DHL will sein Netz von Paketautomaten in Deutschland bis zum Jahr 2030 auf rund 50.000 Standorte ausbauen. Der Konzern hat dazu den Automatenbetreiber MyFlexbox übernommen und führt dessen Netz mit der eigenen Marke Dein Fach zusammen. Kritiker weisen darauf hin, dass viele Stationen für Menschen ohne Smartphone, für blinde und sehbehinderte Menschen, Rollstuhlfahrer und manche ältere Menschen schwer oder gar nicht nutzbar seien. Der Verbraucherzentrale Bundesverband hat gegen rein per App bedienbare Packstationen Klage eingereicht, weil Empfänger dorthin umgeleitete Sendungen ohne App nicht abholen könnten. Für Paketautomaten gibt es bislang keine ausdrückliche gesetzliche Pflicht zur Barrierefreiheit.
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2: In der Nacht ist es im Radio NWW-Land überwiegend wolkig, stellenweise bildet sich Nebel. Es bleibt trocken, die Temperaturen gehen auf 13 bis 14 Grad zurück. Im Tagesverlauf löst sich der Nebel nach und nach auf. Danach bleibt es meist wolkig, zeitweise zeigt sich aber auch die Sonne. Regen ist nicht in Sicht. Die Werte erreichen am Nachmittag etwa 20 bis 22 Grad. Der Wind weht nur schwach, sodass es sich angenehm mild anfühlt. In der Nacht zum Sonntag kühlt es deutlich ab, dann liegen die Tiefstwerte bei 9 bis 11 Grad und örtlich kann sich erneut Nebel bilden. Am Sonntag setzt sich das ruhige Herbstwetter fort. Nach Nebel und Wolken gibt es freundlichere Abschnitte. Die Höchstwerte liegen bei 21 bis 22 Grad. In der Nacht zum Montag sinken die Werte auf 9 bis 11 Grad. Der Montag bringt mehr Wolken, bleibt aber meist trocken bei 18 bis 19 Grad. Nachts werden 11 bis 13 Grad erwartet.
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2: Der Bund der Steuerzahler hat sein neues Schwarzbuch mit 100 Beispielen für Steuerverschwendung vorgestellt. Darin nennt der Verband unter anderem Sonnensegel und Schirme für 350.000 Euro unter einer Platane in Stuttgart. In Schleswig-Holstein seien rund ein Drittel von fast 35.000 Lehrer-Laptops nie eingeschaltet worden. Der Verband beziffert die Kosten auf 6,7 Millionen Euro. Kritisiert werden außerdem 5 Bäume für 100.000 Euro in Neuansbach und eine Toilettenanlage für 355.700 Euro in Hadamar, die nur wenige Tage im Jahr genutzt werden soll. Der Steuerzahlerbund fordert, Förderprogramme stärker nach Bedarf, Wirtschaftlichkeit und Wirkung auszurichten und Projekte mit mangelhafter Wirkung zu streichen. Die Zustimmung zu Bundeskanzler Friedrich Merz ist im aktuellen ARD-Deutschland-Trend auf einen neuen Tiefstand gefallen. 10% der Befragten sind mit seiner Arbeit zufrieden oder sehr zufrieden. 88% äußern sich weniger oder gar nicht zufrieden. Nach Angaben des WDR ist das der niedrigste Kanzlerwert seit Beginn der Erhebung im Jahr 1997. Bei einer Bundestagswahl am Sonntag läge die AfD unverändert bei 27% vorn. CDU und CSU kämen auf 20%. Die Bundesregierung aus Union und SPD erreicht ebenfalls nur 10% Zustimmung. Die geplante Steuer auf zuckerhaltige Getränke ist innerhalb der Bundesregierung vorerst gestoppt worden. Das Kanzleramt hat den Entwurf von Finanzminister Lars Klingbeil in seiner bisherigen Form nicht weitergegeben, weil er nach Angaben aus Regierungskreisen nicht mehrheitsfähig sei. Grundsätzlich halte die Bundesregierung aber an einer Abgabe auf zuckerhaltige Getränke fest. Nun sollen Steuersätze, Ausnahmen und der Starttermin erneut abgestimmt werden. Der gestoppte Entwurf sah einen Beginn zum 1. Juli 2027 und je nach Zuckergehalt bis zu 38 Cent pro Liter vor. Getränkehersteller und Wirtschaftsverbände warnen vor höheren Preisen, mehr Bürokratie und einer zu kurzen Vorbereitungszeit. Die NATO sieht nach den Worten ihres Generalsekretärs Mark Rutte derzeit keine unmittelbare militärische Bedrohung durch Russland. Rutte bestätigte zugleich, dass Russland dem Bündnis wegen einer möglichen Blockade der Exklave Kaliningrad eine diplomatische Warnung übermittelt habe. Moskau spricht von einer Gefahr für die Region und erklärt, sie notfalls mit allen Mitteln verteidigen zu wollen, auch mit Nuklearwaffen. Rutte bezeichnete diese Drohungen als nicht hilfreich und kündigte eine weitere Stärkung der NATO-Ostflanke an. Einen unmittelbar bevorstehenden russischen Angriff erwartet er nach eigener Aussage jedoch nicht. DHL will sein Netz von Paketautomaten in Deutschland bis zum Jahr 2030 auf rund 50.000 Standorte ausbauen. Der Konzern hat dazu den Automatenbetreiber MyFlexbox übernommen und führt dessen Netz mit der eigenen Marke Dein Fach zusammen. Kritiker weisen darauf hin, dass viele Stationen für Menschen ohne Smartphone, für blinde und sehbehinderte Menschen, Rollstuhlfahrer und manche ältere Menschen schwer oder gar nicht nutzbar seien. Der Verbraucherzentrale Bundesverband hat gegen rein per App bedienbare Packstationen Klage eingereicht, weil Empfänger dorthin umgeleitete Sendungen ohne App nicht abholen könnten. Für Paketautomaten gibt es bislang keine ausdrückliche gesetzliche Pflicht zur Barrierefreiheit.
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3: In der Nacht ist es im Radio NWW-Land überwiegend wolkig, stellenweise bildet sich Nebel. Es bleibt trocken, die Temperaturen gehen auf 13 bis 14 Grad zurück. Im Tagesverlauf löst sich der Nebel nach und nach auf. Danach bleibt es meist wolkig, zeitweise zeigt sich aber auch die Sonne. Regen ist nicht in Sicht. Die Werte erreichen am Nachmittag etwa 20 bis 22 Grad. Der Wind weht nur schwach, sodass es sich angenehm mild anfühlt. In der Nacht zum Sonntag kühlt es deutlich ab. Dann liegen die Tiefstwerte bei 9 bis 11 Grad und örtlich kann sich erneut Nebel bilden. Am Sonntag setzt sich das ruhige Herbstwetter fort. Nach Nebel und Wolken gibt es freundlichere Abschnitte. Die Höchstwerte liegen bei 21 bis 22 Grad. In der Nacht zum Montag sinken die Werte auf 9 bis 11 Grad. Der Montag bringt mehr Wolken, bleibt aber meist trocken bei 18 bis 19 Grad. Nachts werden 11 bis 13 Grad erwartet.
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